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1: Im Studio Sönke Röhling. Dämpfer für die deutsche Nationalmannschaft bei der Fußball-WM. Im abschließenden Vorrundenspiel hat das DFB-Team mit 1:2 gegen Ecuador verloren. Bundestrainer Julian Nagelsmann sagte bei Magenta:
2: Für Ecuador ging es um alles. Hat man dann schon gemerkt, dass die auf dem Gaspedal waren. Wir hatten mit Ball keine richtige Struktur mehr, haben kaum mehr Entlastung gehabt. In der zweiten Halbzeit war es dann auch verdient.
1: Das Ticket für die K.O.-Runde hatte Deutschland schon vor dem Spiel sicher. Am Montag geht es nun in Boston weiter, gegen wen ist noch unklar. Die weiteren Ergebnisse der Nacht: Niederlande, Tunesien 3:1 und Schweden, Japan 1:1. Wer bestellt, bezahlt. Unter diesem Motto sollen die Kommunen in Deutschland entlastet werden. Bund und Länder haben sich jetzt nach langem Streit auf eine Finanzreform geeinigt. So sollen Städte und Gemeinden ab September 80% der Kosten zurückbekommen, die ihnen durch neue Bundesgesetze entstehen. Bundeskanzler Merz sagte:
3: Wir alle haben angespannte Haushaltssituationen. Wir werden also in Zukunft gemeinsam, auch aus einem gemeinsamen Interesse heraus, darauf achten, dass wir das, was wir beschließen, auch gemeinsam bezahlen, sei es auf der Ebene des Bundes, der Länder oder der Gemeinden.
1: Die Kommunen schlagen schon länger Alarm, dass sie angesichts eines Milliardenlochs im Portemonnaie mehr Unterstützung brauchen. Im Prozess um den Anschlag auf den Magdeburger Weihnachtsmarkt fällt heute das Urteil. Die Generalstaatsanwaltschaft fordert für den Angeklagten lebenslange Haft mit anschließender Sicherungsverwahrung. Bei der Tat vor 1,5 Jahren waren 6 Menschen getötet und mehr als 300 verletzt worden. Das Technische Hilfswerk schickt heute ein erstes Team ins Erdbebengebiet nach Venezuela. Die knapp 50 Helfer fliegen mit einer Bundeswehrmaschine. Sie sollen bei der Rettung von Verschütteten helfen. Die Zahl der Toten nach dem Erdbeben ist inzwischen auf mindestens 235 gestiegen. Rund 40.000 Menschen werden noch vermisst. Die Deutsche Bahn schraubt ihre Ziele deutlich nach unten. Bahnchefin Paller sagt, bisherige Versprechen, etwa mehr Fahrgäste, komplett digitale Schiene und hohe Pünktlichkeitswerte, seien so nicht realistisch. Für den Fernverkehr heißt das konkret, 80% Pünktlichkeit sollen erst 2035 erreicht werden.
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4: Mit KI-Support. Klarer Himmel oder nur ein paar Wolken und es bleibt trocken. Tagsüber wird's dann richtig heiß, verbreitet sonnig und weiterhin ohne Regen. Die Höchstwerte liegen bei 31 bis 38 Grad. Vereinzelt sind sogar 41 Grad drin. Morgen bleibt's meist sonnig, im Westen können aber auch mal kräftige Gewitter runterkommen, maximal 41 Grad.

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1: Liebe Hörer, zu dem heutigen Thema dieser Sendung Glaube wie ein Senfkorn möchte ich aus Lukas 17 zunächst die Verse 5 und 6 lesen. Die Apostel sprachen zu Jesus, stärke uns den Glauben. Der Herr aber sprach, wenn ihr Glauben habt wie ein Senfkorn und sage zu diesem Maulbeerbaum, reiße dich aus und versetze dich ins Meer, so wird er euch gehorsam sein. Wir erkennen schon auf den ersten Blick, dass es in diesem Text um den Glauben geht. Geht es uns aber damit nicht wie Bergwanderern, die plötzlich vor einer Steilwand stehen, ohne Griff, die schließlich die Besteigung aufgeben und sich einen anderen Weg suchen müssen? Kann man denn so, wie Jesus es hier tut, über den Glauben reden, so steil, so unbezwinglich? Wenn ihr Glauben hättet, so groß wie ein Senfkorn, dann könntet ihr zu diesem Maulbeerbaum sagen, reiße dich aus und er würde euch gehorchen. Wir alle hätten sofort eine ganze Reihe von Vorstellungen, von denen wir wünschten, sie würden im Meer versinken. Die ganzen Waffenarsenale überall in der Welt, alle Kriege, die schlimmen Krankheiten, der Hunger, die Drogen, alle ins Meer. Können, dürfen wir so reden? Nein, das geht nicht. Wir können diesen Satz aus dem Munde Jesu nicht wie eine Zauberformel gebrauchen. Wir müssen zuerst einmal ernsthaft nach seinem Sinn fragen. Das wollen wir jetzt in drei Schritten tun. Erstens, woher kommt der Glaube? Und die Jünger sprachen zu dem Herrn, stärke uns den Glauben. Wir sehen hier die Jünger in Verlegenheit. Sie kommen als Bittende zu ihrem Herrn, denn sie hatten gemerkt, unser Glaube ist schwach. Immer wieder versagt er. Oft gleicht er einer Kerze im Wind, die unruhig flackert und in Gefahr steht zu verlöschen. Einen starken Glauben müsste man haben, wind- und wetterfest, krisenbeständig, zuverlässig. In diesem Sinne müssen wir die Frage verstehen. Wir sind jetzt zwischen und neben die Jünger getreten, wir mit unserem kleinen Glauben, voller Zweifel und Anfechtungen. Liebe Hörer, die Jünger haben gewusst, dass sie sich ihren Glauben nicht selbst einreden oder eingeben können. Mit guten Vorsätzen ist nichts zu erreichen. Er kommt von außen, der Glaube, als Geschenk. Aber wir dürfen darum bitten, dürfen uns an die Adresse Jesu wenden und es zu unserem persönlichen Gebet machen. Herr, stärke uns den Glauben. Ist es nicht beschämend, wie viele Nebensächlichkeiten oft unsere Gebete beherrschen? Wie egoistisch, wie sehr auf unsere Wünsche und Wichtigkeiten unser Beten konzentriert ist? Die Mitte unseres Betens müsste doch eigentlich die Bitte um den rechten Glauben sein, und das heißt, um ein immer neues Heimfinden und Heimkommen zu Jesus, der allein unseren Glauben stärken kann. Zweitens, was ist der Glaube? Herr, stärke uns den Glauben. Das ist eine ehrliche Bitte. So zu beten, steht uns Menschen wohl an. Der Glaube ist keine Sache oder ein Standpunkt. Er ist ein Weg, eine Lebensrichtung. Er ist kein Wissen, nicht das Interesse an religiösen Fragen, sondern das Wagende und Vertrauende sich festmachen an Jesus Christus und seinem Wort. Glauben heißt nicht etwas über Gott denken, sondern etwas von Gott erwarten. Jesus korrigiert deshalb die Bitte seiner Jünger. Es geht darum, dass die Richtung stimmt. Der Glaube hängt sich an Jesus und geht hinter ihm her, wie man etwa dem Bergführer folgt. Ist das nicht eine ungemein hilfreiche Erkenntnis für alle, die meinen, sie hätten einen kleinen, schwachen Glauben? Dann traut man sich überhaupt nichts mehr zu. Man vergleicht sich mit anderen und verzweifelt. Nein, sagt Jesus. Und wenn euer Glaube nur so groß wäre wie ein Senfkorn, dann wäre das schon genug. Denn auch der Senfkornglaube ist ein ganzer Glaube. Das Senfkorn ist das kleinste unter allen Samenkörnern. 700 Körner gehen auf ein Gramm. Es ist das winzigste, was man mit dem bloßen Auge erkennen kann. Darum sagt Jesus, habt im Blick auf euren Glauben keine Komplexe und keine Minderwertigkeitsgefühle. Ein Glaube so groß wie ein Senfkorn genügt schon. Wie in jedem winzigen Senfkorn die ganze Wachstumskraft des Lebens angelegt ist, die aus dem kleinen Körnlein eine große Staute emporwachsen lässt, so liegt auch in unserem kleinen Glauben die Kraft, die zum Leben und Tun des Guten ausreicht, wenn nur die Richtung stimmt, wenn wir nur an Jesus hängen und alles von ihm erwarten. Drittens, wohin führt uns der Glaube? Der Herr aber sprach, wenn ihr Glauben hättet, so groß wie ein Senfkorn, dann könntet ihr zu diesem Maulbeerbaum sagen, reiß dich aus und versetze dich ins Meer, und er würde euch gehorchen. Das ist die Steilwand, lieber Hörer, von der ich eingangs gesprochen habe. Das ist die Stelle, an der wir keine Haltegriffe mehr haben. Ist das, was Jesus hier ausspricht, nicht maßlos übertrieben? Mit diesem so paradox klingenden Bildwort will Jesus die Augen seiner Jünger weglenken von ihren eigenen Möglichkeiten hin auf sich selbst und seine Macht. Denn gerade in diesem Hinsehen auf Jesus erweist sich rechter Glaube. Und wenn er dann nur so groß wäre wie ein Senfkorn, aber der Macht alles zutraute, wirklich alles, dann wäre es rechter Glaube. Glauben heißt, Jesus alles zutrauen, alles. Ihm, der am Kreuz die bedrückendste Last der Menschheit aufgehoben hat, unsere Schuld. Ihm, der am Ostermorgen die schlimmste Geißel der Menschen zerbrochen hat, den Tod. Ihm, der als der Auferstandene gesagt hat, mir ist gegeben alle Gewalt im Himmel und auf Erden. Ihm alles zutrauen, auch das, was uns selbst unglaubhaft dünkt. Und das, was sich nicht in unseren Kategorien des Begreifbaren einfügen lässt. Das meint Jesus hier mit dem Glauben, der Berge oder Bäume versetzt. Und dazu braucht es offenbar nicht den Glauben eines Titanen. Es geht nicht darum, wen oder was wir am liebsten ins Meer versetzt sähen. Wir verstehen das Bildwort besser, wenn wir es von einer anderen Seite beleuchten. Der allmächtige Gott kann versetzen. Er reißt Menschen aus der Macht der Finsternis heraus, sei es aus Hoffnungslosigkeit, aus Gleichgültigkeit, aus dem Bannkreis irgendeiner Ideologie, aus der Drogenszene, aus einem festgefahrenen Gewohnheitschristentum. Er versetzt sie in das Reich seines Sohnes. Auch Menschen, die in ihren Sünden gebunden sind, wo wir jede Hoffnung aufgegeben haben, die wir schon abgeschrieben haben, Jesus kann sie erretten. Er kann versetzen und erneuern. Er kann Verhältnisse ändern. Er kann aus dem Schächer am Kreuz einen Begnadigten und aus dem Christenverfolger Saulus einen Christuszeugen Paulus machen. aus dem schwankenden Petrus einen mutigen Bekenner, aus traurigen Fröhliche, aus Leidtragenden Getröstete. Er kann durch die Hoffnung auf das ewige Leben die Menschen aus der Verzweiflung in ein tiefes Getröstetsein versetzen. So kann Jesus versetzen. Nicht Bäume oder Berge, aber Menschen und Verhältnisse, wenn wir es ihm nur zutrauen. Wer glaubt, sieht alle Dinge unter den Möglichkeiten Gottes. Nicht nur seine persönliche Situation, nicht nur seinen beruflichen Alltag, nicht nur die Menschen, mit denen er es zu tun hat. Sollten wir unsere persönlichen Gebete und die Gebete der Gemeinde und unseren Glauben nicht stärker als bisher darauf ausrichten? Glauben wie ein Senfkorn. Wer glaubt, sieht alle Dinge, auch alle Menschen, nicht zuletzt sich selbst unter den Möglichkeiten Gottes.

Liebe Zuhörer, ältere Menschen mussten in ihrem Leben schon sehr viele Veränderungen verarbeiten. Dafür gebührt ihnen tiefer Respekt. Aber nicht alle kommen damit in gleicher Weise zurecht und manche Senioren ziehen sich irgendwann innerlich zurück. 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
1: Im Studio Sönke Röhling. Dämpfer für die deutsche Nationalmannschaft bei der Fußball-WM. Im abschließenden Vorrundenspiel hat das DFB-Team mit 1:2 gegen Ecuador verloren. Bundestrainer Julian Nagelsmann sagte bei Magenta:
2: Für Ecuador ging es um alles. Hat man dann schon gemerkt, dass die auf dem Gaspedal waren. Wir hatten mit Ball keine richtige Struktur mehr, haben kaum mehr Entlastung gehabt. In der zweiten Halbzeit war es dann auch verdient.
1: Das Ticket für die K.O.-Runde hatte Deutschland schon vor dem Spiel sicher. Am Montag geht es nun in Boston weiter, gegen wen ist noch unklar. Die weiteren Ergebnisse der Nacht: Niederlande, Tunesien 3:1 und Schweden, Japan 1:1. Wer bestellt, bezahlt. Unter diesem Motto sollen die Kommunen in Deutschland entlastet werden. Bund und Länder haben sich jetzt nach langem Streit auf eine Finanzreform geeinigt. So sollen Städte und Gemeinden ab September 80% der Kosten zurückbekommen, die ihnen durch neue Bundesgesetze entstehen. Bundeskanzler Merz sagte:
3: Wir alle haben angespannte Haushaltssituationen. Wir werden also in Zukunft gemeinsam, auch aus einem gemeinsamen Interesse heraus, darauf achten, dass wir das, was wir beschließen, auch gemeinsam bezahlen, sei es auf der Ebene des Bundes, der Länder oder der Gemeinden.
1: Die Kommunen schlagen schon länger Alarm, dass sie angesichts eines Milliardenlochs im Portemonnaie mehr Unterstützung brauchen. Im Prozess um den Anschlag auf den Magdeburger Weihnachtsmarkt fällt heute das Urteil. Die Generalstaatsanwaltschaft fordert für den Angeklagten lebenslange Haft mit anschließender Sicherungsverwahrung. Bei der Tat vor 1,5 Jahren waren 6 Menschen getötet und mehr als 300 verletzt worden. Das Technische Hilfswerk schickt heute ein erstes Team ins Erdbebengebiet nach Venezuela. Die knapp 50 Helfer fliegen mit einer Bundeswehrmaschine. Sie sollen bei der Rettung von Verschütteten helfen. Die Zahl der Toten nach dem Erdbeben ist inzwischen auf mindestens 235 gestiegen. Rund 40.000 Menschen werden noch vermisst. Die Deutsche Bahn schraubt ihre Ziele deutlich nach unten. Bahnchefin Paller sagt, bisherige Versprechen, etwa mehr Fahrgäste, komplett digitale Schiene und hohe Pünktlichkeitswerte seien so nicht realistisch. Für den Fernverkehr heißt das konkret, 80% Pünktlichkeit sollen erst 2035 erreicht werden.
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4: Mit KI-Support. Klarer Himmel oder nur ein paar Wolken und es bleibt trocken. Tagsüber wird's dann richtig heiß, verbreitet sonnig und weiterhin ohne Regen. Die Höchstwerte liegen bei 31 bis 38 Grad. Vereinzelt sind sogar 41 Grad drin. Morgen bleibt's meist sonnig, im Westen können aber auch mal kräftige Gewitter runterkommen, maximal 41 Grad.

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1: Liebe Hörer, im Leben der Gläubigen gibt es immer wieder einmal Zeiten, in denen uns Zweifel überfallen. Das betrifft nicht nur Menschen, die schwermütig sind und von daher besonders angefochten sind. Auch in der Bibel lesen wir von Männern Gottes, die in solche Anfechtungen und Zweifel hineingeraten sind. Sie schreien in ihren Gebeten ihre Not heraus, weil sie Gott nicht mehr verstehen und in Gefahr sind, irre zu werden. Es gibt die Stimme des Mannes Hiob, der den Tag seiner Geburt verflucht. Gott sei Dank, dass auch der gequälte Aufschrei des sterbenden Jesus am Kreuz nicht unterschlagen wird. Mein Gott, warum hast du mich verlassen? Auch von den Zweifeln des Jüngers Thomas lesen wir in der Bibel. Er will nicht nur glauben, sondern auch sehen. In Psalm 73 lesen wir von einem Mann, der mit seinem Glauben beinahe Schiffbruch erlitten hat. Ich aber wäre fast gestrauchelt mit meinen Füßen. Mein Tritt wäre beinahe geglitten. So vernehmen wir sein Rufen. Liebe Hörer, es stimmt einfach nicht, dass Gläubige von einer großen Glaubenserfahrung zur nächsten weiterschreiten, dass bei ihnen eine Gebetserhörung auf die andere folgt. Anfechtung gehört zum Glauben wie der Schatten zum Licht. In Psalm 73 betet ein Angefochtener, einer, dem Gottes Tun dunkel und rätselhaft geworden ist. Es ist bewegend zu sehen, wie in seinen einzelnen Versen der alttestamentliche Beter die verborgenen Kammern seines Herzens öffnet und uns hineinnimmt in sein Ringen um das Bleiben im Glauben. Er spricht dies ganz offen aus. Wichtig ist zunächst, wie dieser Psalm beginnt. Den größten Teil des Gebets nimmt eine bewegte Klage über die Rätselhaftigkeit der Wege Gottes ein. In ein ganzes Labyrinth von Glaubenszweifeln blicken wir hinein. Den Anfang bildet ein Bekenntnis, das dennoch der Überwindung. Gott ist dennoch Israels Trost. Trotz allem, was mich anficht und quält, ist und bleibt Gott gut. Auch in der Tiefe und Rätselhaftigkeit seiner Wege meint er es gut mit mir. Der Psalmist reiht sofort sein Geständnis an das Bekenntnis. Ich aber wäre fast gestrauchelt mit meinen Füßen, mein Schritt wäre beinahe geglitten. Er ist ganz ehrlich, der Beter. Es hätte nicht viel gefehlt und ich wäre an Gott irre geworden. Straucheln heißt also nicht, den Glauben wegwerfen, denn nur Toren können Gott für tot erklären. Er sieht vielmehr viele Menschen, Gläubige, die durch schwere Leiden und tiefe Täler geführt werden, während es ungezählten Menschen gut geht, obwohl sie nicht gut sind. Darum reibt er sich innerlich wund an der Frage, was hat es für einen Sinn, wenn ich an Gott glaube? Hat Gott nicht denen versprochen, nahe zu sein, die sich zu ihm halten, die auf seinen Wegen gehen und auf seine Gebote achten? Diese Zusage hat Gott damals und heute immer wieder gegeben. Aber dies ist dem Beter zweifelhaft geworden. Er hat sich in seiner Nähe umgeschaut. Was habe ich davon, dass ich mich zu Gott halte? Komme ich nicht zu kurz im Leben, wenn ich auf seinen Wegen bleibe? Da leben auch in deiner Nähe, lieber Hörer, Menschen, die Gott den Rücken gekehrt haben, seine Gebote missachten, seine Ordnungen mit Füßen treten. Und sie leben dabei in Saus und Braus. Es geht ihnen glänzend. Sie kommen gut voran im Geschäft. Ihr Weizen blüht, das Geld fließt ihnen zu. Sie können Häuser bauen und große Reisen machen und wissen nicht, wie sie ihr Kapital anlegen sollen. Sie leben an Gott vorbei. Was nützt es, wenn ich Gottes Gebote halte? So fragt der Schüler, der aus Gewissensgründen die allgemeine Tour des Beschummelns und Abschreibens nicht mitmacht und der dadurch in seinen Zensuren deutlich hinter den anderen liegt und zudem von ihnen auch noch für dumm verkauft wird. Was nützt es, dass ich Gottes Gebote halte? So fragt die Mutter, die im Gebet vor Gott um das Leben ihres Kindes ringt und der es dann doch weggenommen wird. Während die Kinder der Nachbarn, die nichts nach Gott fragen, gesund und munter gedeihen. Viele Menschen fragen sich, ob Gehorsam gegen Gott Verlustgeschäft ist. Wer sich zu Gott hält, zahlt drauf. Denn die Gottlosigkeit ist offensichtlich eine rentable Angelegenheit. So zweifelt der Beter des 73. Psalms an Gottes Gerechtigkeit. Und viele tun es heute auch so. Gottes Wege sind oft dunkel und voller Rätsel. Was Gott zulässt, kann man weder verstehen noch begreifen. Es kann in der Anfechtung unseres Glaubens eine ganz reale, unschätzbare Hilfe für uns sein, wenn wir uns vor Augen halten, all die Männer und Frauen, die ihr Leben lang und bis ans Ende in Gottes Hut und unter seiner Führung geblieben sind, das waren doch keine Narren. Dem Psalmisten geht auf, dass er sein Vertrauen doch nicht umsonst auf Gott gesetzt hat. In einer Liedstrophe heißt es darum, keiner wird zu Schanden, welcher Gottes harrt. Sollt ich sein der Erste, der zu Schanden ward? Nein, das ist unmöglich, du getreuer Hirt. Eher fällt der Himmel, eh mich täuscht, dein Wort. Auch als Zweifelnder weiß er sich dennoch geborgen. Der nächste Schritt, den der Beter tut, bringt in seine Zweifel den Anfang der Lösung. Er geht in das Heiligtum Gottes. Wir wissen nicht, was damit gemeint ist. Ging er in den Tempel, zum Gottesdienst der versammelten Gemeinde? Vielleicht fand er einen Menschen, der ihm zum Seelsorger wurde. Er tut in jedem Fall den entscheidenden Schritt heraus aus der Einsamkeit. Das ist der rechte Weg. Allein vergraben sich Angefochtene und Zweifler immer mehr in ihre Fragen und Probleme. Dadurch geraten sie immer mehr in die Sackgasse des Grübelns und der Ratlosigkeit. Wer angefochten ist, muss heraus aus seiner Einsamkeit. Er muss sich aussprechen. Er braucht die Gemeinde. Lieber Hörer, wenn du spürst, dass du heute gemeint bist in dieser Sendung, nimm deine Bibel in die Hand und schlage im Neuen Testament Hebräer Kapitel 11 auf. Im Lesen der Glaubenswege der Väter ist schon mancher hineingenommen worden in die Gemeinschaft der Glaubenden, hat Stärkung und Aufrichtung seines schwankend gewordenen Glaubens erfahren, indem er wegsehen lernte von seinen Problemen und Sorgen und Aufsehen auf Jesus, den Anfänger und Vollender des Glaubens. Im Vollzug dieses Blickwechsels gewinnt nun der Beter neue Glaubensgewissheit. Der Beter sieht jetzt die Zeit von der Ewigkeit her. Von dieser Warte aus, von Gottes Heiligtum her, tut sich dem Psalmisten ein neuer Blick auf. Eine bisher nicht gekannte Perspektive erschließt sich ihm. Auf einmal wird ihm die Flüchtigkeit menschlichen Lebens offenbar. Wer nur für das Diesseits baut und darauf schaut, ist ein armes, tief bedauernswertes Geschöpf. Denn spätestens der Tod reißt ihn aus allem Geschaffenen und Errungenen. Mit diesem Blickpunkt hat der Beter für seine Beurteilung der Gottlosen und ihre Erfolge einen neuen Maßstab gewonnen. Er lässt sich von dem scheinbaren Glück der Erfolgreichen nicht mehr blenden. Er sieht auf das Ende der Gottlosen. Dieses Ende ist von Gott her gesehen nicht nur ein zeitlicher Abschluss. Es trägt in sich zugleich den Charakter der Abrechnung des Gerichts. Wenn der Mensch vor seinem göttlichen Richter steht, wird unwiderleglich klar, worauf er das Haus seines Lebens gestellt hat. Auf Sand gebaut und vom Winde verweht oder auf Felsen. Ich wünsche allen Hörern, dass ihr Blick frei wird für unseren Herrn, der keine Fehler macht, der es gut meint mit uns. Dennoch bleibe ich stets an dir, denn du hältst mich mit deiner Rechten. 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

0: Liebe Zuhörer, danke, dass Sie sich die Zeit genommen haben, um der Sendung zuzuhören. Wir leben in einer Zeit, in der immer mehr Menschen Hilfe suchen und sie nicht finden. Hilfe in Depressionen, Schwermut oder innere Mutlosigkeit. Oft wird solch geplagten Menschen als einziger Ausweg der Gang zur Psychoanalyse gewiesen, wo man sich seelisch entblößen muss, um in endlosen Gesprächen an die Wurzel des Übels zu gelangen. Und was ist dann die Lösung? Häufig wird nach den Schuldigen gesucht und in den bösen Eltern, in den verworrenen Umständen des Lebens oder verständnislosem Ehepartner gefunden. Gerne würden wir Ihnen zeigen, was die Bibel, Gottes Wort, zu diesen Problemen sagt. Gott will Ihnen nur allzu gern helfen, weil er Sie einfach liebt. 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Ich wünsche Ihnen von Herzen den Frieden Gottes und seine Bewahrung in allen Situationen Ihres Lebens.
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2: Im Studio Sönke Röhling. Bevor es in die K.O.-Runde geht, hat sich Deutschland bei der Fußball-WM einen Patzer erlaubt. Nach 2 Siegen gab es zum Abschluss der Vorrunde gegen Ecuador eine verdiente 1:2-Pleite. Kapitän Joshua Kimmich sagte bei Magenta.
3: Ja, ich fand, wir sind eigentlich relativ gut ins Spiel gekommen, gehen früh in Führung. Wir haben dann wieder zu viele Ballverluste, laden dadurch den Gegner immer wieder ein, machen dann auch den Gegner dadurch stark. Und ja, in der zweiten Halbzeit muss man dann schon sagen, war es dann eine verdiente Niederlage.
2: Ecuador hat sich mit dem Sieg ebenfalls qualifiziert. Außerdem weiter sind die Elfenbeinküste, die Niederlande, Japan, Australien und Schweden. Lange wurde gestritten, jetzt gibt es eine Finanzreform. Bund und Länder wollen damit die Kommunen in Deutschland entlasten. Künftig gilt das Prinzip, wer bestellt, bezahlt. Die Kommunen sollen 80% der Kosten zurückbekommen, die ihnen durch neue Bundesgesetze entstehen. Vor allem wegen stark gestiegener Sozialausgaben stehen die Kommunen immer mehr unter Druck. Der rheinland-pfälzische Ministerpräsident Gordon Schnieder sagte.
4: Immer dann, wenn Bund und Länder eng und vertrauensvoll zusammenarbeiten, dann gelingt es uns auch, das Land voranzubringen. Und ich bin dankbar, dass uns das hier auch wieder gelungen ist, dass auch das Signal, was wir heute senden können, dieser Staat funktioniert. Wir kommen nicht nur ins Handeln, sondern wir sind mittendrin.
2: Nach den schweren Erdbeben in Venezuela läuft die internationale Hilfe an. Mehrere Länder kündigten an, Rettungskräfte in die Region zu schicken. Die Bundeswehr fliegt heute ein 50-köpfiges Team des Technischen Hilfswerks ins Erdbebengebiet. Es soll bei der Rettung von Verschütteten helfen. Die Zahl der Toten ist unterdessen auf mindestens 235 gestiegen. Rund 40.000 Menschen werden noch vermisst. Die Organspendezahlen in Deutschland sind weiter zu niedrig. Der Bundestag hat deshalb jetzt über eine Neuregelung diskutiert. Eine fraktionsübergreifende Gruppe will, dass alle automatisch Spender sind, außer sie widersprechen. Eine andere will lieber besser aufklären und dass man sich leichter ins Register eintragen kann. Gut anderthalb Jahre nach dem Anschlag auf den Magdeburger Weihnachtsmarkt wird heute das Urteil erwartet. Die Generalstaatsanwaltschaft fordert lebenslang für den Angeklagten. Kurz vor Heiligabend 2024 war er mit dem Auto in die Menschenmenge gerast. Er tötete 6 Menschen, über 300 wurden verletzt.
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5: Mit KI-Support. Viel Sonne und nur ein paar Wolken ziehen heute Morgen durch und es bleibt trocken. Im Laufe des Tages knallt die Hitze dann richtig rein mit 31 bis 38 Grad. Im Westen vereinzelt sogar bis 41 Grad. An den Inseln ist's etwas angenehmer. Morgen gibt's im Westen mehr Wolken und ab und zu kräftige Gewitter, sonst weiter oft sonnig bei maximal 41 Grad.

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1: Liebe Hörerinnen, lieber Hörer, heute begrüße ich Sie wieder zu einer neuen Folge aus unserer Serie Hörerfragen. Ich wünsche Ihnen Gottes Segen beim Hören dieser Botschaft. Die Frage, die immer wieder einmal an uns gerichtet wird, lautet: Ist Gott der Vater aller Menschen? Gern denke ich zurück an die Zeit, als unsere Kinder noch klein waren. Wenn Feierabend war und ich nach Hause kam, rief meine Frau unseren Kindern zu: Papa kommt! Und schon liefen sie mir mit lautem Hallo entgegen. Sie freuten sich, dass Papa endlich da ist. Ja, hier und bei vielen anderen Gelegenheiten wurde es deutlich, dass meine Kinder und ich in einer besonderen Beziehung der gegenseitigen Liebe und des Zusammengehörens stehen. Nur wir beide, meine Frau und ich, sind die Eltern unserer Kinder. Nur ich und kein anderer Mensch ist der Vater meiner Kinder. Das war klar. Aber wie ist das nun mit unserer Beziehung zu Gott? In der Bibel wird Gott oft als Vater bezeichnet. Ist also Gott automatisch der Vater aller Menschen? Oder andersherum gefragt, sind alle Menschen Kinder Gottes? Hierbei geht es ja nicht etwa um irgendwelche theoretischen Gedankenspielereien. Nein, es geht um eine ganz lebenswichtige und lebensentscheidende Frage, von deren Beantwortung sowohl unsere Identität als auch unsere ewige Existenz abhängen. Also, in welcher Beziehung stehen wir Menschen zu Gott? Meine Gedanken gehen zurück in meine Kindheit. Im Religionsunterricht lernten wir, dass Gott angeblich der Vater aller Menschen wäre. Wir lernten das sogenannte Vaterunser-Gebet, das Jesus, der Sohn Gottes, seinen gläubigen Jüngern lehrte. Darin wird Gott als Vater angesprochen. Nachzulesen in der Bibel, Matthäus-Evangelium, Kapitel 6, die Verse 9 bis 13. Das Gebet fängt an mit der Anrede Gottes. Unser Vater im Himmel, dein Name werde geheiligt, dein Reich komme, dein Wille geschehe, und so weiter. Ja, auch ich habe dieses Gebet oft auswendig heruntergesagt, weil es so erwartet wurde. Aber ob Gott wirklich da war und zuhörte, darüber war ich mir nicht sicher. Auch nicht, dass er in irgendeiner Weise wirklich mein Vater wäre. Später in meinem Berufsleben geschah dann Entscheidendes. Ich lernte Menschen kennen, die bewusste Christen waren. Und ich merkte, dass sie etwas ausstrahlten, das ich bisher noch nicht kannte. Nämlich eine unwahrscheinliche Lebensfreude, Liebe und Freundlichkeit. Ich wurde neugierig. Sie bezeugten, dass sie an Jesus glaubten und Gott dadurch ihr liebender Vater geworden sei. Und dass sie in der Bibel lesen. Ich war erstaunt. Ich wollte der Sache mit Gott auf den Grund gehen, und so besorgte ich mir auch eine Bibel und fing an, regelmäßig darin zu lesen. Allein für mich, dann aber auch gemeinsam in einem Bibelkreis mit meinen neuen christlichen Freunden. Ja, jetzt wollte ich Gott als meinen himmlischen Vater auch kennenlernen. Ich las jetzt täglich in der Bibel, obwohl ich vieles zunächst nicht verstand. Dann stieß ich irgendwann auch auf wunderbare Bibelstellen, die mich ganz persönlich ansprachen und mich in meinem Herzen trafen, wie zum Beispiel Johannes 1, Vers 12. Hier geht es ja zentral um den Glauben an den Sohn Gottes, Jesus Christus. Es heißt, allen aber, die ihn, nämlich Jesus Christus, aufnahmen, denen gab er das Anrecht, Gottes Kinder zu werden, denen, die an seinen Namen glauben. Das bedeutet, Der allmächtige, heilige Gott schenkt uns sündigen Menschen eine Möglichkeit, mit ihm in ein wunderbares, ewiges Vater-Kind-Verhältnis zu treten. Und zwar durch den persönlichen Glauben an seinen Sohn Jesus. Ja, das wollte ich auch. Mir wurde aber immer klarer, dass allein das auswendig gelernte Heruntersagen des Vaterunser-Gebetes längst nicht genügt, um wirklich ein Kind des himmlischen Vaters zu werden. So fing ich an, ganz bewusst mit Gott persönlich zu reden. Mehr und mehr auch mit meinen eigenen Worten. Ich bat ihn darum, mir zu helfen, an ihn zu glauben und die Bibel besser zu verstehen. Ich bat ihn um Vergebung für meine Sünden und dankte ihm für seinen Sohn Jesus, der am Kreuz mit seinem Leben für meine Sündenschuld bezahlte. Später stieß ich dann im Lukas-Evangelium Kapitel 15 auf das Gleichnis vom verlorenen Sohn. Jesus Christus erzählte es seinen Zuhörern, um deutlich zu machen, dass wir Menschen von Geburt an in Bezug auf Gott vaterlos sind. Und nicht nur das, sondern wir Menschen sind sogar seine Feinde, die gottlos leben und so oft seine Gebote brechen. Wenn nicht ein Wunder geschieht, werden wir am Ende unseres Lebens Gott als Richter begegnen, der uns wegen unserer vielen Sünden, die uns von Gott trennen, in die ewige Hölle schicken wird. Puh, das ist eine harte Aussage, die uns Gott selbst in seinem Wort aufzeigt. Unsere Sündenschuld und das Getrenntsein von Gott ist das tragische Grundproblem der gesamten Menschheit. Das erkannte ich immer mehr und das bedeutet ewige Verdammnis, die Hölle. So steht es in der Bibel. Nun, gibt es einen Ausweg? Ja, den fand ich, unter anderem auch im bereits erwähnten Gleichnis vom verlorenen Sohn, im Lukas-Evangelium Kapitel 15. Oh, es lohnt sich, dieses Gleichnis in der Bibel selbst nachzulesen. Kurz zusammengefasst: Ein junger Mann verlässt seinen Vater, sein Elternhaus, mit den Taschen voll Geld. Der Vater ist hier ein Bild für Gott und der Sohn, das sind wir Menschen. Er, der Sohn, will frei sein und machen, was er will. Mit vollen Händen gibt er sein Geld aus, für ein unabhängiges Leben in Saus und Braus. Vater und Elternhaus waren vergessen. Doch irgendwann kam dann das dicke Ende. Er war pleite, landete in der Gosse, fernab vom Vaterhaus, in dem es ihm doch so gut ging. Was konnte er jetzt tun? Viele, viele Menschen befinden sich in ähnlichen Situationen, in der Sackgasse der Hoffnungslosigkeit. Pleite, im Beruf gescheitert, zerbrochene Beziehungen, schlimme Krankheit, Lebensmüdigkeit, Hoffnungslosigkeit, Sinnlosigkeit und so weiter. Gibt es einen Ausweg? Jesus erzählte seinen Zuhörern damals dieses Gleichnis, um deutlich zu machen, worauf es im Leben wirklich ankommt. Allein Geld, Luxus, Vergnügen, Erfolg und so weiter taugen nicht als Lebensziel. Sie sind bestenfalls angenehme Beigaben. Aber das Allerwichtigste im Leben ist, dass wir Menschen als Gottes Geschöpfe in einer harmonischen Vater-Kind-Beziehung zu Gott leben. Das ist Gott sei Dank auch unserem verlorenen Sohn aus diesem Gleichnis klar geworden. Der frustrierte und ratlose Mann fängt an, über sein Leben nachzudenken. Er wurde sich bewusst, wie dumm war ich doch gewesen, den Vater und das Vaterhaus zu verlassen. Jetzt musste er einsehen, dass eine solche Lebenseinstellung irgendwann in einer Sackgasse endet. Er trifft deshalb einen heilsamen Entschluss. Zurück nach Hause, zurück zum Vater. Und so begibt er sich auf den Nachhauseweg. Und er kann es kaum fassen, dass der Vater, den er verlassen hatte, mit offenen Armen und großer Freude auf ihn wartet. Mit diesem Gleichnis zeigt uns Jesus Christus, wie Gott als Vater ist. Und ich bin so froh und dankbar, dass ich das mit Hilfe meiner gläubigen Freunde in der Bibel erkennen durfte. Ja, und seitdem bin ich ein glückliches Kind Gottes. Gott sei Dank. Unsere Eingangsfrage lautete: Ist Gott der Vater aller Menschen? Sie wird in der Bibel eindeutig beantwortet: Nein, Wir Menschen sind von Natur aus durch die Sünde von Gott getrennt und damit alle verlorene Söhne und Töchter. Wenn wir nicht zum persönlichen Glauben an Jesus Christus und an sein Wort in der Bibel kommen, dann werden wir am Ende unseres Lebens Gott nicht als liebenden Vater erfahren, nein, sondern wir werden ihm als Richter begegnen, der uns unserer Sünden und unseres Unglaubens wegen zur ewigen Verdammnis verurteilen wird. Aber Gott sei Dank, sagt uns die Bibel auch gleichzeitig das herrliche Wort aus Johannes 3, Vers 16. Denn so hat Gott die Welt geliebt, dass er seinen eingeborenen Sohn gab, damit jeder, der an ihn glaubt, nicht verloren geht, sondern ewiges Leben hat. Liebe Zuhörer, mein Gebet ist es, dass Ihnen diese Gedanken eine Hilfe sein dürfen, Gott als Ihren Vater zu erkennen und ihn bewusst in Ihr Leben aufzunehmen. Dadurch, dass Sie sich an seinen Sohn Jesus Christus halten, den der Vater gesandt hat, um Ihnen eine Brücke zu bauen von der ewigen Verlorenheit hin zu Gott und einem ewigen Leben in seiner Herrlichkeit. Gott kennt Sie und er liebt Sie. Vielleicht sind Sie auch so ein verlorener Sohn oder eine verlorene Tochter und möchten gern zu Gott nach Hause finden. Glauben Sie an den Herrn Jesus Christus, beten Sie zu Gott, dem Vater, und bekennen Sie ihm Ihre Sünden. Öffnen Sie so Ihr Herz für ihn. Dann wird er im selben Moment auch Ihr himmlischer Vater. Die Bibel sagt in Johannes 1, Verse 12 und 13, allen aber, die ihn, Jesus, aufnahmen, denen gab er das Anrecht, Kinder Gottes zu werden, denen, die an seinen Namen glauben, die aus Gott geboren sind. Ja, das bedeutet ewiges Leben, ein ewiges Gerettetsein, für alle Ewigkeit ein geliebtes Kind Gottes zu sein, das einmal für immer im Himmel bei Gott und seinem Sohn sein darf. Das wünsche ich Ihnen von ganzem Herzen. Amen.

Liebe Zuhörer, wir kennen viele Leute, die scheinbar auch ohne Jesus ein ganz glückliches Leben führen. Also ist die Frage doch logisch, wozu brauchen wir Jesus? Und das stimmt wirklich. Wenn Glücklichsein der einzige Grund wäre, warum ein Mensch Jesus braucht und andere Leute auch ohne ihn glücklich sind, dann sollten wir so ehrlich sein und sagen, dass niemand Jesus braucht. Die Bibel zeigt uns aber noch viele andere Gründe, wozu wir ihn brauchen. 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Ich wünsche Ihnen von Herzen den Frieden Gottes und seine Bewahrung in allen Situationen Ihres Lebens.

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1: Im Studio Sönke Röhling. Bevor es in die K.O.-Runde geht, hat sich Deutschland bei der Fußball-WM einen Patzer erlaubt. Nach 2 Siegen gab es zum Abschluss der Vorrunde gegen Ecuador eine verdiente 1:2-Pleite. Kapitän Joshua Kimmich sagte bei Magenta:
2: Ja, ich fand, wir sind eigentlich relativ gut ins Spiel gekommen, gehen früh in Führung. Wir haben dann wieder zu viele Ballverluste, laden dadurch den Gegner immer wieder ein, machen dann auch den Gegner dadurch stark. Und ja, in der zweiten Halbzeit muss man dann schon sagen, war es dann eine verdiente Niederlage.
1: Ecuador hat sich mit dem Sieg ebenfalls qualifiziert. Außerdem weiter sind die Elfenbeinküste, die Niederlande, Japan, Australien und Schweden. Lange wurde gestritten, jetzt gibt es eine Finanzreform. Bund und Länder wollen damit die Kommunen in Deutschland entlasten. Künftig gilt das Prinzip, wer bestellt, bezahlt. Die Kommunen sollen 80% der Kosten zurückbekommen, die ihnen durch neue Bundesgesetze entstehen. Vor allem wegen stark gestiegener Sozialausgaben stehen die Kommunen immer mehr unter Druck. Der rheinland-pfälzische Ministerpräsident Gordon Schnieder sagte:
3: Immer dann, wenn Bund und Länder eng und vertrauensvoll zusammenarbeiten, dann gelingt es uns auch, das Land voranzubringen. Und ich bin dankbar, dass uns das hier auch wieder gelungen ist, dass auch das Signal, was wir heute senden können, dieser Staat funktioniert. Wir kommen nicht nur ins Handeln, sondern wir sind mittendrin.
1: Nach den schweren Erdbeben in Venezuela läuft die internationale Hilfe an. Mehrere Länder kündigten an, Rettungskräfte in die Region zu schicken. Die Bundeswehr fliegt heute ein 50-köpfiges Team des Technischen Hilfswerks ins Erdbebengebiet. Es soll bei der Rettung von Verschütteten helfen. Die Zahl der Toten ist unterdessen auf mindestens 235 gestiegen. Rund 40.000 Menschen werden noch vermisst. Die Organspendezahlen in Deutschland sind weiter zu niedrig. Der Bundestag hat deshalb jetzt über eine Neuregelung diskutiert. Eine fraktionsübergreifende Gruppe will, dass alle automatisch Spender sind, außer sie widersprechen. Eine andere will lieber besser aufklären und dass man sich leicht ans Register eintragen kann. Gut 1,5 Jahre nach dem Anschlag auf den Magdeburger Weihnachtsmarkt wird heute das Urteil erwartet. Die Generalstaatsanwaltschaft fordert lebenslang für den Angeklagten. Kurz vor Heiligabend 2024 war er mit dem Auto in die Menschenmenge gerast. Er tötete 6 Menschen, über 300 wurden verletzt.
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4: Mit KI-Support. Viel Sonne und nur ein paar Wolken ziehen heute Morgen durch und es bleibt trocken. Im Laufe des Tages knallt die Hitze dann richtig rein mit 31 bis 38 Grad. Im Westen vereinzelt sogar bis 41 Grad. An den Inseln ist's etwas angenehmer. Morgen gibt's im Westen mehr Wolken und ab und zu kräftige Gewitter, sonst weiter oft sonnig bei maximal 41 Grad.

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1: Lieber Zuhörer, heute geht es um Fanatiker. Egal in welchem Bereich unserer Gesellschaft, immer dann, wenn es zum Fanatismus kommt, sind Chaos und Leid die Folgen. Zum Beispiel Fanatismus in der Politik, von links oder von rechts, beides haben wir ja in unserem Land erlebt und haben genug davon. Fanatismus im Fußballstadion, wenn die Hooligans aufeinander losdreschen. Es ist das reine Elend. Fanatiker haben nichts anderes im Sinn, als ihre falschen Ansichten und Ideale mit krankhaftem Eifer und Gewalt zu verwirklichen. Leider, leider gibt es auch in den verschiedenen Religionen Fanatiker. Da lesen wir in der Bibel, in der Apostelgeschichte von einem jungen Mann mit Namen Saulus von Tarsus. Er ging in die Schule des berühmten Pharisäers Gamaliel. Saulus war stolz auf seine Religion. Sein ganzes Bemühen galt dem Halten der religiösen Gesetze. Sein großer religiöser Eifer führte dazu, dass man im Hohen Rat, der höchsten religiösen Instanz, auf ihn aufmerksam wurde. Man suchte gerade einen zuverlässigen Mann für einen Spezialauftrag. Eine neue religiöse Bewegung war entstanden. Sie nannten sich Christen. Anhänger Jesu Christi, den sie als Gottes Sohn und als den erwarteten Messias bezeichneten. Diese Christen behaupteten doch, dass Jesus Christus für die Sünden aller Menschen gestorben und auferstanden ist. Und dass er wiederkommt, um alle Menschen zu richten. Diese neue Bewegung wuchs und erschütterte das Fundament der bisherigen, traditionellen Religion der Pharisäer und Schriftgelehrten. Und deshalb erklärte man den ersten Christen den Krieg. Der junge Saulus bekam nun die Aufgabe, als Chef einer Art Staatspolizei Aktionen gegen die Christen durchzuführen. Wir lesen davon in der Bibel, in Apostelgeschichte 22, Vers 4. Hier berichtet Saulus selbst: »Ich war ein Eiferer für Gott. Ich habe die neue Lehre verfolgt bis auf den Tod. Ich band Männer und Frauen und warf sie ins Gefängnis.« Oh ja, Kriege, Blutvergießen, Verfolgungen und Unrecht im Namen Gottes. Kennen wir das nicht von irgendwoher? Da denke ich an die sogenannten Kreuzzüge, durch die angeblich im Namen Gottes viele Menschen abgeschlachtet wurden. Ebenso an die Zeit der sogenannten Inquisition. Aber nicht nur in ferner Vergangenheit, sondern auch heute noch gibt es solchen religiösen Fanatismus. Wir denken an die sogenannten Heiligen Kriege, die unzählige Tote kosten, oder an ein Land mitten in Europa, in dem sich zwei Konfessionen gegenseitig mit Bombenterror bekämpfen. Schon etliche Jahrzehnte. Und alles das geschieht angeblich im Namen Gottes. Nein, das kann doch nie und nimmer der Wille Gottes sein. Hier wird der Name Gottes für den eigenen Fanatismus missbraucht. Wieder zurück zur Apostelgeschichte. Jerusalem, circa 35 Jahre nach Christus. Da war Stephanus, ein treuer Christ. Er verkündigte unerschrocken vor dem Hohen Rat das Evangelium von Jesus Christus. Nur wer an Jesus glaubt, wird errettet. Jesus Christus ist der Messias. Die Zuhörer können diese Botschaft nicht ertragen. Stephanus muss sterben, steinigt ihn. Und dann flogen schon die ersten Steine und prasselten auf Stephanus nieder. Und wer war mit dabei? Natürlich Saulus. Mit Genugtuung beobachtete er, wie Stephanus unter dieser Marter zusammenbricht. Doch dann, bevor Stephanus starb, rief er noch ein lautes Gebet zum Himmel: »Herr Jesus, nimm meinen Geist auf!« Er fiel auf die Knie und schrie laut: »Herr, rechne ihnen diese Sünde nicht zu!« Und als er das gesagt hatte, verschied er. So steht es in Apostelgeschichte 7. Diese Worte werden Saulus wohl getroffen haben. Stephanus hat zu Jesus gebetet, und so ergreifend und so inbrünstig, als stünde dieser Jesus wirklich vor ihm. Sollte dieser Jesus wirklich leben? Und dann hat er noch um Vergebung für die gebeten, die ihn gesteinigt haben. Woher nahm dieser Mensch nur die Kraft, diese gewaltige Liebe? So oder so ähnlich wird Saulus überlegt haben. Kurze Zeit später. Saulus erhält einen neuen Spezialauftrag. Eine Reise nach Damaskus in Syrien. Dort soll es etliche Christen geben. Der Befehl lautete, gefangen nehmen und zur Bestrafung nach Jerusalem bringen. Doch dann geschah etwas so Gewaltiges, dass das ganze Leben von Saulus total umgekrempelt wurde. Er berichtet uns in eigenen Worten darüber in Apostelgeschichte 22. Es geschah aber, als ich dorthin zog und in die Nähe von Damaskus kam, da umleuchtete mich plötzlich um die Mittagszeit ein großes Licht vom Himmel. Und ich fiel zu Boden und hörte eine Stimme, die sprach zu mir, »Saul, Saul, was verfolgst du mich?« Ich antwortete aber, »Herr, wer bist du?« Und er sprach zu mir, »Ich bin Jesus von Nazareth, den du verfolgst.« »Jesus von Nazareth?« So mag Saulus gedacht haben, »das ist doch der, der ans Kreuz genagelt worden ist und von dem seine Jünger behaupten, dass er wieder leibhaftig auferstanden ist.« Und dieser Jesus spricht nun zu mir, zu Saulus. Es ist also wahr, er lebt und er ist wirklich der Herr, der Messias. Und ich habe seine Jünger verfolgt und getötet, wehe mir. Jesus Christus, der Herr, ließ Saulus, den späteren Paulus, blind werden. 3 Tage verbrachte er dort in Damaskus in einem Zimmer. Ein banges Warten auf das, was noch kommen soll. Und dort hatte er Zeit zum Nachdenken. Über Gott, über Jesus, über sich selbst, über seinen bisherigen religiösen Weg und über seinen Fanatismus. Ach, er war auf dem falschen Weg. Das erkannte er jetzt. Obwohl er doch das Gesetz Gottes und alles, was die Propheten über den Messias verkündigt hatten, auswendig kannte. Doch das Entscheidende hatte er bisher nicht erkannt. Jesus ist der Herr. Jesus ist der Messias, den Gott gesandt hat, um uns Menschen zu retten. Was wird jetzt geschehen? Muss er für immer blind bleiben? Wird Gott ihn bestrafen und verdammen? Nach 3 Tagen kommt ein Christ mit Namen Ananias im Auftrag Gottes zu ihm. Und die Bibel berichtet uns weiter in Apostelgeschichte 22. Und Ananias ging hin und kam in das Haus und legte die Hände auf ihn und sprach, »Lieber Bruder Saul, der Herr hat mich gesandt, Jesus, der dir auf dem Weg hierher erschienen ist, dass du wieder sehen und mit dem Heiligen Geist erfüllt wirst. Der Gott unserer Väter hat dich erwählt. Du wirst für ihn vor allen Menschen Zeuge sein von dem, was du gesehen und gehört hast. Nun, was zögerst du? Steh auf, rufe seinen Namen an und lass dich taufen und deine Sünden abwaschen.« Von dieser Stunde war Paulus ein anderer Mensch. Er fing an, seinen jüdischen Brüdern das Evangelium von Jesus Christus zu verkündigen. Er erzählte ihnen von seiner Begegnung mit Jesus und lud sie ein, ebenfalls Jesus als Herrn und Retter anzunehmen. Er bereiste viele Länder und kam bis nach Europa, um den Menschen die frohe Botschaft von Jesus zu bringen. Und viele, viele kamen zum Glauben und wurden genauso wie Paulus neue Menschen. Menschen mit einer ewigen Hoffnung. Die Bibel sagt in 2. Korinther 5, Vers 17, ist jemand in Christus, so ist er eine neue Kreatur. Das Alte ist vergangen. Siehe, Neues ist geworden. Ja, aus einem Christusleugner wurde ein Christusnachfolger. Er empfing Vergebung seiner Sünden. Er erkannte, dass Jesus Christus die Strafe für seine Sündenschuld stellvertretend für ihn auf sich genommen hatte. Vorher war sein Herz mit Hass gefüllt. Jetzt gingen Ströme der Liebe von ihm aus. Das ist die Botschaft des Evangeliums, die er nun hinaustrug in alle Welt. Nun, das war vor fast 2000 Jahren. Aber wie ist es heute? Lebt Jesus heute noch? Kann auch heute noch seine gewaltige Kraft und Liebe erfahren werden? Ich habe hier den Bericht zweier junger Menschen, deren Herzen ebenfalls vom religiösen Fanatismus, von Hass und Feindschaft durchsetzt waren. Liam McCluskey und David Hamilton. Beide aus Nordirland, sie waren Terroristen. Der eine kämpfte auf der Seite der IAA und der andere gehörte einer protestantischen paramilitärischen Einrichtung an. Beide erhielten langjährige Gefängnisstrafen, da sie an einer Serie von Entführungen und bewaffneten Überfällen teilgenommen hatten. Kampf bis aufs Blut. So weit kann Fanatismus gehen. Doch dann lesen wir von einer radikalen Lebenswende der beiden. Sie haben im Gefängnis das Evangelium von Jesus Christus gehört und haben Jesus als ihren Herrn und Retter angenommen. Beide waren so von der Liebe Jesu erfüllt, dass sie, die beiden ehemaligen Feinde, sich zusammentaten, um nach dem verbüßten Gefängnisaufenthalt gemeinsam durch Großbritannien zu ziehen, um von dem zu berichten, was sie mit Jesus erlebt hatten. David sagt heute über seinen einstigen Feind McCluskey: Vor 2 Jahren hätte ich ihm noch den Kopf eingeschlagen. Aber nun liebe ich ihn als einen Bruder. Ja, es gibt Hoffnung durch Jesus. Jesu Liebe ist stärker als Hass und religiöser Fanatismus. Die Liebe des Herrn Jesus ist auch heute noch erfahrbar. Nicht nur Liam und David haben das erfahren, sondern mit ihnen unzählige andere. Auch ich kann bezeugen, dass Jesus Christus Schuld und Sünde vergibt und einen echten Neuanfang im Leben schenkt. Jesus Christus macht alles neu. Jesus Christus schenkt ewiges Leben und damit Hoffnung über das Diesseits hinaus. Die einzige Bedingung? Wir müssen an ihn glauben und ihm Vertrauen schenken. Wir müssen Buße über unsere Sünden tun und ihn einladen, die Führung unseres Lebens zu übernehmen. Apostelgeschichte 16, Vers 31: Glaube an den Herrn Jesus und du wirst errettet werden. Wir wollen noch beten. Herr Jesus, danke, dass du zu uns in unsere dunkle Welt gekommen bist. Danke für die wunderbare Einladung deines Evangeliums, falsche Wege zu verlassen und uns von dir mit Vergebung und ewigem Leben beschenken zu lassen. Bitte segne du jetzt die Zuhörer und bringe dort Licht hinein, wo jetzt noch Dunkelheit und Hoffnungslosigkeit herrschen. Jesus Christus, du bist unsere einzige Chance. Amen.

0: Liebe Zuhörer, wir leben in einer multikulturellen Gesellschaft. Nicht nur, dass in unserer unmittelbaren Nachbarschaft Menschen der verschiedensten Religionen leben, nein, auch im sogenannten christlichen Lager gibt es viele Variationen und Gruppierungen. Ein Phänomen ist, dass alle behaupten, sie hätten den einzig wahren Gott in ihrer Religion. Wenn ich Menschen anspreche, um ihnen ein Zeugnis zu geben, dann höre ich oft: Ich habe meine Religion. Ist nicht in jeder Religion ein Fünkchen Wahrheit? Und wie man so schön sagt, führen nicht alle Wege nach Rom? Oder gibt es vielleicht doch zuverlässige Antworten auf diese Fragen? Eines ist dabei aber sicher, liebe Zuhörer. Diese Antworten können nicht von uns kommen, weil wir alle irgendwie geprägt sind. Die Antworten auf die zentralen Fragen unserer Existenz und die Frage nach Gott kann nur jemand beantworten, der außerhalb von uns steht und der von sich sagen kann: Ich bin die Wahrheit, nämlich Gott selbst. 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
2: Wenn Sie möchten, dürfen Sie jetzt mitbeten. Vater unser im Himmel, geheiligt werde dein Name, dein Reich komme, dein Wille geschehe, wie im Himmel, so auf Erden. Unser tägliches Brot gib uns heute und vergib uns unsere Schuld, wie auch wir vergeben unseren Schuldigern. Und führe uns nicht in Versuchung, sondern erlöse uns von dem Bösen. Denn dein ist das Reich und die Kraft und die Herrlichkeit in Ewigkeit. Amen.
0: 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Jetzt spricht zu Ihnen Rudi Joas. Gott schuf den Menschen in seinem Bilde, so sagt es uns die Heilige Schrift. Dieser von Gott in einmaliger Schönheit mit dem Prädikat sehr gut geschaffene Mensch verlor durch Ungehorsam die Gemeinschaft mit seinem Schöpfer. Daraus resultiert der Verlust dieser Ebenbildlichkeit und eine vom Tod gezeichnete Karikatur war das Resultat dieses sogenannten Sündenfalls. Als Folge erleben wir täglich das traurige Dilemma von Krankheit, Not, Hass, Krieg, Herzeleid und Tod. Aus dem Miteinander wurde ein Gegeneinander. Aus Liebe wurde Hass, aus Glück Unglück. Alle Menschen wurden zu Lügnern. Darum ist die Wahrheitsfindung ein Problem für alle Menschen. Meine lieben Hörerinnen und Hörer, Gott sei Dank, es gibt einen, der außerhalb von Negativeigenschaften war, ist und bleibt. Das ist kein geringerer als der Schöpfergott, der Erhalter und Vollender, der Herr Jesus Christus. Ihn wollen wir auch heute vor unsere Blicke stellen unter dem Thema unserer Andacht: Wer sorgt sich um meine Seele? Von ihm hören wir noch einmal das Wort, welches uns im Johannesevangelium Kapitel 4, Vers 10 geschrieben ist, wenn du die Gabe Gottes kennen würdest und wer es ist, der zu dir spricht, gib mir zu trinken, so hättest du ihn gebeten und er hätte dir lebendiges Wasser gegeben. In unserer Andacht steht die einsame, verzweifelte Frau am Jakobsbrunnen im Gespräch mit dem Weltenheiland vor unseren Blicken. Dieses Zwiegespräch könnte manchem unter unseren Hörern, so hoffe ich, zur persönlichen Lebenshilfe werden. Im Gespräch mit diesem vom Himmel gesandten Heiland erblickt sie mehr und mehr den Einzigartigen. Er steht größer und erhabener vor ihr als der so verehrte Erzvater Jakob, von dem dieser Brunnen stammte und aus dem schon er und sein Vieh getrunken hatten. Es verschlägt ihr fast den Atem, als der für sie noch immer unbekannte Herr ihr Wasser anbietet, das den Durst für immer stillen sollte. Wie muss das ihrem Inneren gut getan haben, als er zu ihr vom ewigen Leben spricht? Aber trotzdem wird er ihr zu einem Rätsel, zum Unbegreiflichen. Glauben und Unglauben zugleich, rätselhaftes Staunen und doch ein innerlich bereites Fürwahrhalten seiner Worte spricht aus ihren Worten, als sie zum Herrn Jesus sagte, »Herr, gib mir dieses Wasser, damit mich nicht dürste und ich nicht hierher komme, um zu schöpfen.« Ewiges, Unzeitliches, Irdisches und Göttliches, beides strahlt ihr mit gleicher Macht aus diesem Menschen entgegen. So haben es alle in seiner Gegenwart erlebt. So wurde es selbst einem abgebrühten Weltmenschen wie dem Statthalter Pilatus, der glaubte, längst jenseits von Gut und Böse, von Wahr und Unwahr zu stehen, in seiner Gegenwart unheimlich. »Bist du der König der Juden?« So hören wir ihn fragen. Er ist ihm ein Rätsel, angeklagt, doch schuldlos. Ja, für jeden natürlichen Menschen ist der Herr Jesus ein Rätsel, denn nur wer aus der Wahrheit ist, hört seine Stimme. Seine wunderbare Person ist nie im Schubfach menschlicher Weisheit und Philosophie unterzubringen. Er ist eine Person aus zwei Welten, von oben gekommen, bei uns hier unten eingegangen. Ganz Mensch und doch mehr als Mensch, nämlich Gott. Überall Gott und doch Mensch, ein einfacher, schlichter, natürlicher, vor allem auch ein leidender Mensch. Immer zurückhaltend und doch am meisten wirkend. Im Niedrigsten sich bewegend und doch immer das Höchste von sich bekennend und vor allem auch ausstrahlend. Mit natürlich-menschlichen Mitteln ist der Herr Jesus einfach nicht zu begreifen. Er ist und bleibt, wie auch der Frau am Jakobsbrunnen, ein Rätsel. Sie tippen auf Elia, auf Jeremia oder auf einen der Propheten, aber sie begreifen und ergreifen ihn nicht. Die meisten Menschen bis heute machen ihn zum größten Religionsgenie, zum größten Denker, zum größten Autoritäts- und Revolutionsmenschen zugleich. Aber sie fassen ihn mit ihren Überlegungen nicht. Wie steht es da mit dir, lieber Hörer? Bleib bitte nicht vor diesem Herrn als einer rätselhaften Person stehen. Lass dich doch bitte jetzt bewegen, einmal vorurteilsfrei über den Herrn Jesus von Nazareth nachzudenken. Er bietet lebendiges Wasser an, das den Lebensdurst für immer stillt. Und dieses lebendige Wasser wird in dem, der es trinkt, zu einer Quelle, die ins ewige Leben quillt. Auch die Frau am Brunnen zu Sichar stand bei diesem Wort des Heilandes vor den rätselhaften Toren der Ewigkeit. Nicht mehr lange, so werden sie sich vor ihr öffnen. Aber nun legt der Herr in seiner liebevollen Seelsorge den Finger auf die wunde Stelle ihres Lebens. Geh und rufe deinen Mann, so lautet die Forderung des Herrn Jesus. Ich habe keinen Mann, kommt es zitternd und vielleicht erregt von ihren Lippen. 5 Männer hast du gehabt, und den du jetzt hast, ist nicht dein Mann. Offenbarung, was für eine furchtbare und doch wahrhaftige Offenbarung. So steht diese Frau in einem grellen, alles durchdringenden göttlichen Licht. Er hat mir alles gesagt, was ich getan habe. So gibt sie selbst den zerschmetternden Eindruck der Worte des Herrn Jesus später wieder. Nun sind die Pforten der Ewigkeit geöffnet. Sie sieht den Gottmensch, ja, sie sagt, Herr, ich sehe, dass du ein Prophet bist. Jetzt steht sie auf Gottes Boden. Der erste Schritt zur Erlösung ist getan. Im Erkennen der Person des Heilandes wachen unsere Sünden auf. Das Gewissen schlägt, das Verborgene kommt ans Licht. In der Gegenwart des Herrn kann keine Finsternis bleiben. Er ist das Licht. Er weckt als der Ewige die Ewigkeiten im Menschenherzen auf. Sünde, egal welcher Art, ist Realität und wird in der Begegnung mit dem Herrn Jesus offenbar. Übrigens, das Einzige, was je einer mitnehmen konnte in die Ewigkeit, ist nicht vergebene Schuld. Die arme Frau am Jakobsbrunnen sucht einen Ausweg und flüchtet in die Religiosität. Sie beginnt vom Beten zu reden. Der innere Ewigkeitsmensch bricht bei ihr hervor und das Herz des Heilandes ist bewegt. Jetzt beginnt die Wahrheit in ihren Herzen Raum zu gewinnen. Da offenbart sich der Sohn Gottes vor ihr. Er, der die Wahrheit ist, er redet vom Vater und lässt seine Sohnschaft deutlich durchblicken. Er belehrt sie über wahrhaftiges Anbeten und offenbart ihr den Gott als Geist. Er bezeugt ihr den Vater und er weiß, was der Vater will, Beter in Geist und Wahrheit. Die Frau sieht im Herrn Jesus die ausstrahlende Herrlichkeit Gottes und ihr Innerstes bricht auf. Ein Wort zieht durch ihr Herz und drängt sich geradezu auf die Lippen. Ich weiß, dass der Messias kommt. Sie sieht den Ewigen, sie sieht Christus. Aber dann dringt der Herr in der Offenbarung seiner Gnade überwältigend auf sie ein. Ich bin's, der mit dir redet. Hier gibt es nichts mehr zu sagen. Hier kann man nur noch gläubig anbeten und annehmen den ewig verheißenen Gottessohn, den Retter und den Heiland der ganzen Welt. Er sagt selbst, ich bin's. Das gilt auch für dich, mein lieber Zuhörer. Nimm ihn jetzt so an, wie er sich dir vorstellt. Auf der einen Seite als den müden, durstigen Wanderer am Brunnen zu sich, ja, und auf der anderen Seite als den Herrn der Herrlichkeit. Im Johannesevangelium Kapitel 1, Vers 12 schreibt der Apostel, so viele ihn, das ist der Herr Jesus, aber aufnahmen, denen gab er das Recht, Kinder Gottes zu heißen, denen, die an seinen Namen glauben. Nur er ganz allein, dieser wunderbare Herr, gibt dir ewiges Leben, denn kein anderer als er hat den Tod besiegt. Seine rettende Seelsorge gilt jetzt gerade dir. Dir ruft er zu, ich bin's, mich brauchst du, ohne mich hast du keinen Platz im Vaterhaus Gottes. Ich hoffe und wünsche, dass sich keiner ein solch einmaliges Angebot entgehen lässt. Wir wollen beten. Herr Jesus, so wie du dich um diese Frau an dem Brunnen gekümmert hast, so kümmerst du dich auch um jeden unserer Zuhörer. Du kennst alles von uns, auch unser Versagen, auch unsere Sünden, einfach alles. Aber du verurteilst nicht, denn dazu bist du nicht auf die Erde gekommen. Du bist gekommen, um zu retten. Ja, du wirst einmal kommen, um zu richten, aber heute bist du noch hier, um zu retten. Herr, wende dich doch noch einmal in deiner Gnade an all die Zuhörer, die noch keine persönliche Beziehung zu dir haben. Ich bitte dich um deinen reichen Segen für alle unsere Zuhörer. Amen.

0: Liebe Zuhörer, wir leben in einer unsicheren Welt. Es gibt nur eins, was wirklich sicher ist. Jeder von uns wird einmal sterben. Aber was kommt danach? Die meisten Menschen möchten einmal in den Himmel kommen. Was immer sie sich auch darunter vorstellen. Deswegen ist es eine interessante Frage. Wie komme ich denn in den Himmel? Was immer wir uns auch ausdenken oder hoffen, es zählt nur das, was Gott uns durch die Bibel sagt. Schließlich ist der Himmel sein Wohnort. 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
1: Im Studio Sönke Röhling. In Venezuela läuft nach den schweren Erdbeben mit über 230 Toten die internationale Hilfe an. Mehrere Länder kündigten an, Rettungskräfte in die Region nahe der Hauptstadt Caracas zu schicken. Die Bundeswehr will sich mit 6 Transportflugzeugen, Hilfsgütern und Einsatzkräften beteiligen. Und auch das Hilfswerk Malteser International schickt ein Team nach Venezuela. Koordinator Jonas Jung sagte bei NTV.
2: Die Herausforderungen sind immens, gerade der Medikamentenmangel. Und viele von uns haben sich bestimmt an die Bilder erinnert von dem schweren Erdbeben in der Türkei und in Syrien von vor 3 Jahren. Der Unterschied ist jetzt, dass mit Venezuela ein wirklich krisengebeuteltes Land getroffen wurde. Und gerade die betroffene Region ist wirklich eine sehr strukturschwache, arme Region.
1: Die Kommunen in Deutschland sollen entlastet werden. Bund und Länder haben sich jetzt nach langem Ringen auf eine Finanzreform geeinigt. Der Bund übernimmt demnach künftig 80% der Kosten, die den Kommunen durch Bundesgesetze entstehen. Das Motto: Wer bestellt, bezahlt. Gut 1,5 Jahre nach dem Anschlag auf den Magdeburger Weihnachtsmarkt wird heute das Urteil erwartet. Die Generalstaatsanwaltschaft fordert lebenslang Silas Quiring.
3: Ja, und nicht nur das. Sie will auch, dass die besondere Schwere der Schuld festgestellt wird. Das würde verhindern, dass der Angeklagte nach einer Haftstrafe nicht wieder freikommt, sondern in die Sicherungsverwahrung. Der 51-Jährige war 2024 wenige Tage vor Heiligabend mit einem Mietwagen über den Markt gerast. 6 Menschen starben, darunter auch ein 9-jähriger Junge. Mehr als 300 weitere Menschen wurden verletzt. Die Tat hatte auch eine Debatte über Sicherheitsmaßnahmen ausgelöst.
1: Die Deutsche Bahn schraubt ihre Ziele deutlich nach unten. Bahnchefin Paller sagt, bisherige Versprechen, etwa mehr Fahrgäste, komplett digitale Schiene und hohe Pünktlichkeitswerte, seien so nicht realistisch. Für den Fernverkehr heißt das konkret, 80% Pünktlichkeit sollen erst 2035 erreicht werden. Die deutsche Mannschaft hat die Vorrunde der Fußball-WM mit einer Niederlage beendet. Sie musste sich Ecuador am Abend mit 1:2 geschlagen geben. Ecuador ist mit dem Sieg jetzt in der K.O.-Runde, genauso wie die Elfenbeinküste, die Niederlande, Japan, Australien und Schweden. Am Montag startet das DFB-Team in die K.O.-Runde. Auf wen es dann trifft, ist noch offen.
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4: Mit KI-Support. Sonnig und trocken geht's durch den Vormittag, höchstens mal ein paar harmlose Wolken dazu. Und im Laufe des Tages wird's richtig heiß. Die Höchstwerte liegen bei 31 bis 38 Grad. Vereinzelt im Westen sogar bis 41. Morgen bleibt's meist sonnig. Im Westen kommen mehr Wolken dazu und in den Bergen kann's vereinzelt krachen. Dazu bis 41 Grad.

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1: Lieber Hörer, viele Gelehrte haben sich Gedanken über das Leben der Menschen, aber auch über die Zeit gemacht. Was ist denn eigentlich Zeit und wozu ist sie uns gegeben? Solche oder ähnliche Fragen haben die Menschen immer wieder gestellt. Unser Thema: Verpasste Zeit ist versäumte Gelegenheit. Wir wollen einmal fragen, wann eigentlich der Zeitbegriff seinen Anfang nahm. In der Bibel lesen wir von Ewigkeit, von dem ewigen Gott, der ohne Anfang und ohne Ende ist, so auch vom ewigen Leben oder von dem ewigen Verderben. Es ist für uns begrenzte Menschen sehr schwierig, das Wort ewig zu definieren. Was die Zeit angeht, so haben wir schon feste Begriffe dafür, weil wir um die Einteilung von Tagen, Wochen, Monaten und Jahren wissen. Der Begriff Zeit begann eigentlich bei der Schöpfung. So lesen wir in 1. Mose 1, Vers 14 folgendes: Und Gott sprach: Es sollen Lichter an der Wölbung des Himmels werden, um zu scheiden zwischen Tag und Nacht, und sie sollen dienen als Zeichen und zur Bestimmung von Zeiten und Tagen und Jahren. Einige Verse vorher lesen wir in Kapitel 1, Vers 5: Und Gott nannte das Licht Tag, und die Finsternis nannte er Nacht, und es wurde Abend und es wurde Morgen ein Tag. In Vers 8 heißt es dann: Und es wurde Abend und es wurde Morgen ein zweiter Tag. Und so ging es weiter durch die Jahrhunderte und Jahrtausende bis in unsere Zeitepoche hinein. Die ungläubigen Gelehrten können den Sinn der Zeit nicht begreifen, weil sie den Schöpfer ablehnen. Nur in der Verbindung zu Gott können wir verstehen, warum er uns Zeiten und Jahre gegeben hat. Die Zeit ist ein Ausschnitt aus der Ewigkeit und endet wieder in der Ewigkeit. Wenn Gott Himmel und Erde vernichten und einen neuen Himmel und eine neue Erde schaffen wird, wird unsere Zeit, in der wir leben, wieder in die Ewigkeit einmünden. Dafür gibt es eindeutige Beweise in der Bibel. Man sollte von den vielen Bibelstellen einmal 2. Petrus 3 lesen. Der Mittelpunkt in der Zeit ist der Mensch, der als Ebenbild Gottes und Krone der Schöpfung von Gott gemacht wurde. So hat Gott jedem Menschen eine bestimmte Lebenszeit und Lebensdauer geschenkt. Diese Spanne ist begrenzt. Was zwischen Geburt und Tod liegt, ist unser irdisches Leben. Wenn wir einmal fragen, mit was wir dieses Leben ausfüllen, dann wird uns diese Verantwortung unseres Schöpfungsauftrages bewusst. Wer glaubt, dass er ohne Ziel und Zweckbestimmung auf dieser Erde lebt und meint, nur ein höher entwickeltes Lebewesen zu sein, wird auch dementsprechend leben. Bei solchen Menschen gibt es auch keinen Lebenssinn, der mit dem ewigen Leben rechnet. Diese Menschen sehen ihren Lebenssinn nur in der irdischen Gestaltung ihres Lebens. Mögen ihre Ziele auch sehr humanistisch sein, so fehlt doch der eigentliche Sinn diesen Menschen, weil sie nur mit dem irdischen Leben rechnen. Deshalb die Frage unseres Themas: Was ist verpasste Zeit? Genau darum geht es in unserem Leben. Die Zeit haben wir dann verpasst, wenn wir gegebene Gelegenheiten ungenutzt verstreichen ließen. Da hatte ein Mensch die Gelegenheit zu studieren und eine gute Stelle zu erhalten und hat die Gelegenheit nicht genutzt. Da hatte jemand die Möglichkeit zu heiraten und hat abgewartet, bis der Partner eine andere Person heiratete. An dieser Stelle könnten wir viele Beispiele aus allerlei Bereichen anführen. Manchmal könnten sich Menschen fast die Haare ausraufen, wenn sie die verpassten Möglichkeiten bedenken. Ein Lieddichter hat es einmal so formuliert: Kehrten die verlorenen Jahre mir noch einmal je zurück. Verpasste Zeiten sind manchmal auch verlorene Jahre. Wie oft hörte ich besondere Frauen sagen: Warum habe ich nicht schon mit 20 Jahren den Autoführerschein gemacht? Ich hätte meinem Mann eine Hilfe sein können. Jetzt, wo ich älter bin, fällt es mir so schwer. Da kann man nur sagen, das stimmt. Nun soll es aber um die verpasste Zeit bezüglich der Ewigkeit gehen. Wenn es schon im Leben manches zu bereuen gibt, wie viel mehr in Bezug auf die Ewigkeit? Wenn die Bibel die Frage nach der Zeit stellt, geht es um die Sinn- und Existenzfrage in unserem Leben. Denn in diesem kurzen Leben muss die Entscheidung für Gott und Christus oder gegen ihn getroffen werden. Eigentlich muss man sagen, dass es nur eine Entscheidung für ihn gibt, denn wer ihn ablehnt, hat sich automatisch gegen ihn entschieden. In dieser Lebenszeit haben alle Menschen die Gelegenheit, Buße zu tun und ihr Verhältnis zu Gott zu ordnen. Es gibt wohl keinen Menschen in unseren Ländern, der noch nie etwas von Gott oder Christus gehört hat. Das würde bedeuten, dass wir taub oder blind wären. Es gibt so viele Möglichkeiten, das Evangelium zu hören oder zu lesen. Der Ruf Gottes will alle Menschen erreichen, auch dich, lieber Hörer. Es ist der Ruf zur Entscheidung und zu einem erfüllten Lebenssinn. So ist unser Leben die Gelegenheit, es unserem Herrn zu übergeben. Das bedeutet, mit Gott in Ordnung zu kommen. Ja, lieber Hörer, das ist so. Durch die Sünde sind wir mit Gott in Feindschaft, weil Sünde Verbrechen gegen unseren Schöpfer ist. Und weil alle Menschen gesündigt haben, sind sie alle zu Gottes Feinden geworden. In seinem geliebten Sohn gibt uns Gott die Möglichkeit zur Umkehr. Es ist das Friedensangebot des Schöpfers an seine Geschöpfe. Damit gibt uns Gott die einmalige Gelegenheit, unser Leben in eine geordnete Bahn zu bringen, um mit Gott die Ewigkeit zu verbringen. Natürlich hat es Gott den höchsten Preis gekostet, uns Menschen die Möglichkeit der Rettung zu geben. Dazu musste der Schöpfer selbst Mensch werden. Mensch wie wir, aber ohne Sünde. Dazu musste der Schöpfer die Strafe für unsere Sünde selbst tragen, um uns mit sich selbst zu versöhnen. Dadurch hat jedes menschliche Geschöpf die Möglichkeit, zu Gott zurückzukehren. Damit ist das möglich, dass wir gerettet werden können. Und dazu hat Gott uns diese Lebenszeit gegeben. Und deshalb schreibt der Apostel Paulus auch in 2. Korinther 6, Vers 2, denn er spricht: Zur angenehmen Zeit habe ich dich erhört und am Tage des Heils habe ich dir geholfen. Siehe, jetzt ist die wohlangenehme Zeit. Siehe, jetzt ist der Tag des Heils. Vielleicht verstehen wir jetzt das Thema ein bisschen besser. Unser Leben ist kein Zufall, sondern von Gott gewollt. Wir sind keine Nummern, sondern Gottes Geschöpfe. Weil Gott uns liebt und nicht unser Verderben möchte, hat er uns durch seinen geliebten Sohn die Möglichkeit der Umkehr und Rettung gegeben. Denn wer den Sohn hat, der hat das Leben und kommt nicht ins Gericht, sondern ist vom Tod ins Leben übergegangen. Manchmal habe ich meine Frau zum Bahnhof an den Zug gebracht, wenn sie zu unserer Tochter fuhr. Da passierte es, dass sich der Zug in Bewegung setzte und in diesem Moment kam ein junger Mann angerannt und wollte unbedingt noch mit. Das war nicht mehr möglich und zum anderen lebensgefährlich. Er musste eine strenge Rüge vom Fahrdienstleiter einstecken. Wenn ein Zug alle Türen geschlossen hat und beim Anfahren ist, gibt es keine Chance mehr aufzuspringen. Es gibt Menschen, die bei diesem Versuch ihr Leben gelassen haben. so ist es auch, wenn man die gelegene Zeit verpasst und versäumt hat, sein Leben dem Herrn Jesus zu übergeben. Da hilft kein Aufspringen oder Betteln mehr, weil es zu spät ist. Der Teufel versucht, die Menschen mit vielen Tricks ins Verderben zu locken. Viele Menschen hatten die Möglichkeit, sich zu Christus zu wenden, aber haben die Zeit verpasst. Vielleicht glaubten sie, noch genügend Zeit zu haben und ahnten nicht, wie schnell die Lebensuhr abgelaufen ist. Deshalb müssen wir die Zeit und Gelegenheit nutzen, die Gott uns gibt. Manchmal steht man vor einem Krankenlager, wo der Kranke nicht mehr in der Lage ist, sich zu äußern oder etwas wahrzunehmen. Das ist der Fall, wenn ein Mensch demenzkrank ist oder im Koma liegt. Dort ist leider oft die Gnadenzeit abgelaufen, während ein Mensch noch am Leben ist. Lieber Hörer, es ist kein Spaß, über dieses Thema zu sprechen. Weil wir allen nur einmal dieses Leben besitzen, wollen wir dieses Leben für das kommende Leben nach dem Tod vorbereiten, um unserem Gott zu begegnen. Und wie können wir das? Indem wir das Angebot Gottes annehmen. Das ist die Gabe seines Sohnes. Er wurde arm, damit wir durch seine Armut reich würden. Er kam in die Welt, die er selbst geschaffen hatte, und wurde Mensch wie wir. Und weil er Gott ist, ist er ohne Sünde. Nur als sündloser, reiner Mensch konnte er für uns das Opfer werden, um unsere Sünde zu tragen und zu sühnen. Das tat er am Kreuz vor etwa 2000 Jahren. Von seinen Geschöpfen verachtet, beschimpft, verleumdet und ans Kreuz geschlagen, ließ er sein Leben, um seine Geschöpfe mit Gott zu versöhnen. Und was müssen wir tun? Ihm dafür danken, das annehmen, dass er an unserer Stelle bestraft wurde, ihm die Lebensschuld bekennen und um Vergebung bitten. Das bedeutet, sein Opfer als für uns gegeben anzunehmen. Das bedeutet, mit ihm zu leben und ihm die Führung des Lebens zu übergeben. In der Bibel zeigt er uns, wie das möglich ist. Wer das tut, hat die Gelegenheit, die Gott uns anbietet, ergriffen. Der hat auch die Zeit nicht versäumt, sondern im richtigen Moment sein Leben mit Gott geordnet. Und weil jetzt noch Gnadenzeit ist, lieber Hörer, sollst du gerade jetzt dein Leben Christus übergeben. Wir beten. Herr Jesus Christus, wir danken dir, dass immer noch Gnadenzeit ist. Keiner weiß, wann sie zu Ende ist. Danke, dass du zu uns redest. Ich bitte für die Hörer, die genau wissen, worum es geht und die sagen, heute noch nicht. Du warnst uns in der Heiligen Schrift vor Gleichgültigkeit. Viele Menschen mussten ohne Gott und Hoffnung in die Ewigkeit gehen und schlugen ihre Augen im Aufbewahrungsort zur Verdammnis auf. Schenke meinen lieben Hörern die Bereitschaft, jetzt und heute dich als Retter anzunehmen. Amen.
0: Liebe Zuhörer, das Christentum steht oder fällt mit der leibhaftigen Auferstehung Jesu Christi aus den Toten. 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
3: Mehrere Länder kündigten an, Rettungskräfte in die Region nahe der Hauptstadt Caracas zu schicken. Die Bundeswehr will sich mit 6 Transportflugzeugen, Hilfsgütern und Einsatzkräften beteiligen. Und auch das Hilfswerk Malteser International schickt ein Team nach Venezuela. Koordinator Jonas Jung sagte bei NTV.
4: Die Herausforderungen sind immens, gerade der Medikamentenmangel. Und viele von uns haben sich bestimmt an die Bilder erinnert von dem schweren Erdbeben in der Türkei und in Syrien von vor 3 Jahren. Der Unterschied ist jetzt, dass mit Venezuela ein wirklich krisengebeuteltes Land getroffen wurde. Und gerade die betroffene Region ist wirklich eine sehr strukturschwache, arme Region.
3: Die Kommunen in Deutschland sollen entlastet werden. Bund und Länder haben sich jetzt nach langem Ringen auf eine Finanzreform geeinigt. Der Bund übernimmt demnach künftig 80% der Kosten, die den Kommunen durch Bundesgesetze entstehen. Das Motto, wer bestellt, bezahlt. Gut 1,5 Jahre nach dem Anschlag auf den Magdeburger Weihnachtsmarkt wird heute das Urteil erwartet. Die Generalstaatsanwaltschaft fordert lebenslang Silas Quiring.
5: Ja, und nicht nur das. Sie will auch, dass die besondere Schwere der Schuld festgestellt wird. Das würde verhindern, dass der Angeklagte nach einer Haftstrafe nicht wieder freikommt, sondern in die Sicherungsverwahrung. Der 51-Jährige war 2024 wenige Tage vor Heiligabend mit einem Mietwagen über den Markt gerast. 6 Menschen starben, darunter auch ein 9-jähriger Junge. Mehr als 300 weitere Menschen wurden verletzt. Die Tat hatte auch eine Debatte über Sicherheitsmaßnahmen ausgelöst.
3: Die Deutsche Bahn schraubt ihre Ziele deutlich nach unten. Bahnchefin Paller sagt, bisherige Versprechen, etwa mehr Fahrgäste, komplett digitale Schiene und hohe Pünktlichkeitswerte, seien so nicht realistisch. Für den Fernverkehr heißt das konkret, 80% Pünktlichkeit sollen erst 2035 erreicht werden. Die deutsche Mannschaft hat die Vorrunde der Fußball-WM mit einer Niederlage beendet. Sie musste sich Ecuador am Abend mit 1:2 geschlagen geben. Ecuador ist mit dem Sieg jetzt in der K.O.-Runde, genauso wie die Elfenbeinküste, die Niederlande, Japan, Australien und Schweden. Am Montag startet das DFB-Team in die K.O.-Runde. Auf wen es dann trifft, ist noch offen.
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7: Mit KI-Support. Sonnig und trocken geht's durch den Vormittag, höchstens mal ein paar harmlose Wolken dazu. Und im Laufe des Tages wird's richtig heiß, die Höchstwerte liegen bei 31 bis 38 Grad. Vereinzelt im Westen sogar bis 41. Morgen bleibt's meist sonnig, im Westen kommen mehr Wolken dazu und in den Bergen kann's vereinzelt krachen, dazu bis 41 Grad.

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1: Lieber Hörer, der Weg eines Gläubigen durch diese Welt ist ein Glaubenskampf. Manchmal habe ich sogar gehört, wie mir jung bekehrte Menschen sagten, seit ich mich dem Herrn Jesus übergeben habe, gibt es nur Kampf in meinem Leben. Das ist eigentlich natürlich. Und warum, fragen wir? Solange ein Mensch in den Fängen des Teufels ist, hält ihn der Teufel fest. Wenn aber ein Mensch seine Zuflucht zum Herrn Jesus nimmt, ist er seinen Fängen entkommen. So versucht er, diese Menschen anzufechten. Deshalb der Kampf. Unser Thema lautet: Mit der Bekehrung beginnt der Glaubenskampf. Bereits in Epheser 6, Vers 12 wird uns das gesagt. Denn unser Kampf ist nicht gegen Fleisch

Fleisch und Blut, sondern gegen die Gewalten, gegen die Mächte, gegen die Weltbeherrscher dieser Finsternis, gegen die Geister der Bosheit in der Himmelswelt. Dieser Bibelvers beschreibt genau die Situation eines Menschen, der zum Glauben an Christus kam. Diese Macht der Finsternis ist eine schreckliche Wirklichkeit. Der Teufel oder Satan ist mit seinen Mächten bereits besiegt, aber Gott hat ihm immer noch einige Machtbefugnisse gelassen. Aus der Bibel wissen wir um sein endgültiges Urteil, aber in der Gegenwart darf er auch die Gläubigen versuchen und anfechten. Aber keine Angst, wir sind ihm nicht hilflos ausgeliefert, denn wir stehen auf der Seite des Siegers. Zum anderen sagt uns die Heilige Schrift: Widerstehet dem Teufel, und er wird von euch fliehen. Nahet euch Gott, und er wird sich euch nahen. Mit dem Herrn Jesus dürfen wir Sieger sein und dürfen die Waffenrüstung des Glaubens anziehen. Deshalb brauchen wir uns auch nicht zu fürchten. Der Teufel versucht bereits dann, wenn ein Mensch vom Evangelium angesprochen wird, ihn von einer Entscheidung abzubringen. Wer aber standhaft durchhält und auf diese Angriffe göttlich reagiert, darf oft erleben, dass andere durch diese Zeugnisse angesprochen werden. Den Gläubigen ist auf dieser Erde kein Rosengarten verheißen, in dem wir schön spazieren gehen können, sondern Kampf und Leiden. Leider mag es auch Mitläufer geben, die den Namen haben, dass sie leben, aber tot sind. Diese haben vielleicht keinen Kampf, weil der Teufel genau weiß, dass kein Mitläufer wirklich dem Herrn gehört. Das beweisen ja die vielen Menschen, die sich Christen nennen, aber nie eine Wiedergeburt erlebt haben. Denken wir an das Leben der ersten Christen oder der Apostel. Sie stellten sich entschieden auf die Seite Jesu Christi. Sie hatten immer wieder Kampfsituationen. Sie haben aber nicht aufgegeben, sondern gingen konsequent ihren Weg mit dem Herrn. Das konnten sie nur, weil sie immer wieder aufblickten zu ihrem Herrn, der ihnen die Kraft zum Durchhalten gab. Und wenn sie vor die Frage gestellt wurden, dem Kaiser zu opfern oder um des Glaubens an den Herrn Jesus willen in den Tod zu gehen, dann war das eine Entscheidung um Leben und Tod. Der größte Teil der Gläubigen ging in den Tod, weil sie ihren Herrn nicht verleugneten. Einige mögen vielleicht im letzten Moment umgekippt sein. Ob es die Versuchung ist, mit dieser Welt eins zu werden, oder Verfolgung um des Glaubens willen, es ist und bleibt ein Glaubenskampf, den Gläubige in dieser Welt erleben. Um dabei Überwinder zu sein und Sieger, müssen wir ganz nah bei unserem Herrn bleiben. Der Gemeinde in Smyrna schreibt unser geliebter Herr in Offenbarung 2: Fürchte dich nicht vor dem, was du leiden wirst. Siehe, der Teufel wird einige von euch ins Gefängnis werfen, damit ihr geprüft werdet, und ihr werdet Drangsal haben 10 Tage. Sei getreu bis zum Tod, und ich werde dir die Krone des Lebens geben. Glaubenskampf bedeutet Prüfung. Da geht es einmal um echt und unecht, aber auch darum, ob wir unseren Herrn von ganzem Herzen lieben. Diese Frage hat der Herr immer wieder an die Seinen gestellt. Das dürfen auch wir tun. Ist uns der Herr Jesus lieber als alle Dinge in dieser Welt? Bin ich bereit, für ihn mein Leben auf den Altar zu legen? Und wenn es hart kommt, bleibe ich ihm treu? Das sind sehr realistische Fragen, die wir nicht einfach wegschieben können. Manchmal gibt es nur kleine Dinge, wo wir uns entscheiden müssen. Und wir schaffen es einfach nicht. Die Frage der Liebe zu unserem Herrn wird auch die Frage der Bereitschaft regeln, ob wir im Glaubenskampf
für das Letzte bereit sind, ihm zu geben. Der Herr Jesus sagte einmal zu Simon, dem Pharisäer: Wem viel vergeben ist, der liebt viel. Diese Frage müssen wir uns alle einmal stellen. Ob uns bewusst ist, was uns der Herr Jesus eigentlich vergeben hat. Denken wir doch ab und zu einmal an unsere sündige Vergangenheit und stellen wir die Gnade Gottes und seine Liebe ihr gegenüber. Das macht dann dankbar, bewahrt aber auch gleichzeitig vor Überhebung. Mit dem Ruf unseres Herrn, folge mir nach, haben wir uns auch für den Glaubenskampf entschieden. Und je mehr wir versuchen, unserem Herrn treu zu folgen, umso fruchtbarer wird unser Leben sein, desto größer werden auch die Schwierigkeiten. Manchmal fangen wir an, uns selbst zu bemitleiden. Und manchmal versuchen wir, der Welt gleich zu sein. Dahinter steckt der Widersacher. Ihm gefällt es nicht, dass du deinem Herrn dienen möchtest. Er versucht, uns Hindernisse in den Weg zu stellen. Wie oft habe ich erlebt, wenn ich eine Evangelisation vor mir hatte oder ich stand im Begriff, dorthin zu fahren, dass es Probleme von irgendeiner Seite gab. Manchmal in der Familie, ein andermal von außen. Oft sagte mir meine Frau, der Teufel versucht wieder zu stören. Aber damit dürfen wir uns dann nicht trösten, sondern wir müssen zu den Waffen greifen, zu den geistlichen Waffen. Ja, lieber Hörer, du hast gehört. Dann müssen wir die Waffenrüstung des Glaubens anziehen. Dabei ist wohl die wichtigste Waffe das Gebet. Wir sind dann immer ins Gebet gegangen und durften erleben, wie der Herr geholfen hat. Das Gebet ist keine magische Waffe, aber es bewegt den Arm Gottes. Wir dürfen nicht einfach kapitulieren, denn wir haben einen Herrn, welcher der Sieger ist. Der Kampf des Glaubens währt so lange, wie wir hier auf dieser Erde sind. Wichtig ist es auch, dass wir füreinander beten. Gerade wenn wir oft an der vordersten Front stehen, brauchen wir die Fürbitte. Ich bin so dankbar, dass mir immer wieder Geschwister bezeugen und sagen, ich bete jeden Tag für dich. Unser Herr Jesus sagte sogar zu Petrus, ich habe für dich gebetet, dass dein Glaube nicht aufhöre. Und wenn jemand im Gebetskampf müde wird oder vielleicht abirren will und aufgeben möchte, braucht er nicht unsere Kritik, sondern unsere Hilfe. Dann müssen wir ihn stützen und zurufen, sei stark im Herrn und in der Macht seiner Stärke, gehe weiter. An dieser Stelle können wir viel von den ersten Christen lernen, die das jeden Tag praktiziert haben. Je näher wir dem Kommen des Herrn entgegengehen, desto härter wird der Kampf. Deswegen brauchen wir auch die gegenseitige Ermutigung. In 1. Thessalonicher 4 spricht Paulus über die Entrückung der Gemeinde. Hier macht er den Gläubigen Mut, dass sie sich immer wieder ermuntern und ermutigen sollen mit diesen Worten. Das bedeutet, das Ziel im Auge zu halten und sich gegenseitig anzuspornen, weil wir bald die Ziellinie erreicht haben. Und genau so soll es auch in dieser Sendung sein. Wir wollen uns Mut machen und dir, lieber Hörer, Mut zu machen, damit du das Ziel ständig im Blickfeld hast. Und die Hörer, die in der Gefahr stehen, den Versuchungen des Widersachers nachzugeben, möchte ich zum Neuanfang ermutigen. Bekenne dem Herrn Jesus deine Lässigkeit, dein Versagen, deine Untreue. Es ist nicht zu spät zum Bekenntnis. Du darfst auch darum beten, dass dir der Herr Brüder und Schwestern zur Seite stellt, die dir Hilfe und Unterstützung auf dem Glaubensweg geben. Dabei denke ich an die Hörer, die oft allein sind
und keine Gläubigen in ihrer Umgebung haben. Das ist nicht einfach. Aber unser Herr kennt auch diese Situation und wird einen Ausweg schaffen, weil er es verheißen hat. Wer auf das Ziel blickt, rechnet mit dem Ziel und weiß, dass das Kommen unseres Herrn ganz nah ist. Generationen vor uns haben bereits gewartet und gerufen, Herr Jesus, komme bald. Doch gerade jetzt erleben wir, wie sich die biblischen Prophezeiungen mit Leben füllen und uns deutlich machen. Denn jetzt ist unsere Rettung näher, als da wir zum Glauben kamen. Die Nacht ist weit vorgerückt und der Tag ist nah. Wir beten. Herr Jesus Christus, wir danken dir, dass du uns im Kampf des Glaubens zur Seite bist. Wir sind nicht schutzlos dem Feind preisgegeben, sondern stehen mit dir auf der Seite des Siegers. Du weißt aber auch, wie schnell wir müde werden. Deshalb bitten wir um neue Kraft und neuen Mut. Wir bitten auch für die Hörer, die in Gefahr stehen, aufzugeben. Du kennst auch die, welche in großen Schwierigkeiten und Spannungen leben. Bitte erhöre ihre Gebete und schenke ihnen den Ausweg. Hilf bitte auch denen, die wieder ins alte Leben zurückgefallen sind. Hilf ihnen doch zu einem neuen Anfang. Amen.

0: Liebe Zuhörer, Jesus Christus, der Sohn Gottes, wurde Mensch. 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
1: Im Studio Sönke Röhling. Der Attentäter vom Magdeburger Weihnachtsmarkt muss lebenslang hinter Gitter. Das hat das Magdeburger Landgericht entschieden. Die Richter stellten auch die besondere Schwere der Schuld fest, Silas Quiring.
2: Ja, das wird wichtig, wenn es darum geht, wann der heute 51-jährige Verurteilte zum ersten Mal beantragen kann, aus der normalen Haft entlassen zu werden. Nach 15 Jahren wird das dann noch nichts. Außerdem hat das Gericht angeordnet, nochmal zu prüfen, ob der Mann anschließend in die Sicherungsverwahrung gehen soll. Nebenkläger und viele Angehörige hatten gehofft, dass die von vornherein verhängt wird. Bei der Todesfahrt wurden vor eineinhalb Jahren 6 Menschen getötet, mehr als 300 verletzt.
1: Nach den schweren Erdbeben in Venezuela läuft die internationale Hilfe an. Mehrere Länder kündigten an, Rettungskräfte in die Region zu schicken. Die Bundeswehr fliegt heute ein 50-köpfiges Team des Technischen Hilfswerks ins Erdbebengebiet. Es soll bei der Rettung von Verschütteten helfen. Die Zahl der Toten ist unterdessen auf mindestens 235 gestiegen. Rund 40.000 Menschen werden noch vermisst. Bei großen Bauprojekten soll es in Deutschland schneller gehen. Der Bundestag stimmt heute über ein entsprechendes Gesetz ab. Es soll Planung und Genehmigung beschleunigen, vor allem in den Bereichen Verkehr und Energie. So soll auch das Geld aus dem Sondervermögen für Infrastruktur schneller zum Einsatz kommen. Viele marode Straßen, Brücken und Schienen zeigen, es gibt Handlungsbedarf, so die Regierung. Umweltverbände warnen dagegen vor Einbußen beim Naturschutz. Langsam aber sicher füllt sich bei der Fußball-WM der Spielplan fürs 16. Finale. Das XXL-Turnier mit den vielen Rechnereien bereitet dem ein oder anderen Land aber auch Kopfzerbrechen. Finn Riebesell freund die fast zusammen.
3: Erst 4 von 16 Partien sind komplett. Den Auftakt machen übermorgen Kanada und Südafrika. Beide haben es zum ersten Mal aus der Gruppe geschafft. Kurios, obwohl die USA schon Gruppensieger und Bosnien-Herzegowina schon vorgestern durch war, ist jetzt erst klar, dass sie aufeinandertreffen. Hintergrund ist der komplizierte Vergleich der Gruppendritten. Noch offen ist, auf wen die Deutschen am Montag treffen. Mittlerweile sind nur noch 3 Gegner möglich: Schottland, Paraguay und Schweden.
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4: Mit KI-Support. Sonnig und knochentrocken läuft es gerade, dazu kaum Wolken am Himmel. Bis zum Nachmittag legt die Hitze nochmal richtig nach. Verbreitet sind 31 bis 38 Grad drin, ganz vereinzelt im Westen auch bis 41 Grad, an der Küste etwas angenehmer. Morgen bleibt's meist sonnig, aber im Westen kann's ab und zu ordentlich gewittern, maximal bis 41 Grad.

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1: Lieber Hörer, in meiner letzten Sendung haben wir uns damit beschäftigt, wie wir den Glauben bezeugen dürfen. Dabei haben wir uns an Philippus erinnert, wie er dem Nathanael den Christus bezeugte. In dieser Sendung soll es um die Fortsetzung gehen mit dem Thema »Den Glauben erleben durch Christus«. Wir lesen dazu die Verse aus Johannes 1, Abvers 47. Jesus sah den Nathanael zu sich kommen und spricht zu ihm: »Siehe, wahrhaftig ein Israelit, in dem kein Trug ist.« Nathanael spricht zu ihm: »Woher kennst du mich?« Jesus antwortete und sprach zu ihm: »Ehe Philippus dich rief, als du unter dem Feigenbaum warst, sah ich dich.« Nathanael antwortete und sprach: »Rabbi, du bist der Sohn Gottes, du bist der König Israels.« Jesus antwortete und sprach zu ihm: »Weil ich dir sagte, ich sah dich unter dem Feigenbaum, glaubst du? Du wirst Größeres als dies sehen.« Und er spricht zu ihm: »Wahrlich, wahrlich, ich sage dir, ihr werdet den Himmel geöffnet sehen und die Engel Gottes auf- und niedersteigen auf den Sohn des Menschen.« Philippus hatte mit dem Nathanael nicht argumentiert, sondern ihn einfach zu Jesus geführt. Und das, liebe Hörer, ist das Wichtigste, was wir tun wollen, wenn wir andere Menschen mit dem Evangelium erreichen wollen. Dort sollte er in der Begegnung mit dem Herrn Jesus selbst überzeugt werden. Es ist sehr interessant, wie der Herr Jesus ihn anspricht, wenn er seine Aufrichtigkeit in den Vordergrund stellt. Wenn die Bibel sagt, dass es Gott dem Aufrichtigen gelingen lässt, dann sehen wir das hier in diesem Fall. Um gerettet zu werden, ist unser aufrichtiges Suchen gefragt. Denn wer sucht, der findet auch. Und weil er aufrichtig suchte, konnte der Herr Jesus ihm auch begegnen. Nun ist Nathanael sehr verwundert, woher der Herr Jesus ihn kannte und sogar die Motive seines Herzens ansprach. Das, was er sagte, stimmte ja genau. Bis zu diesem Zeitpunkt war dem Nathanael wahrscheinlich noch nicht klar, dass er es hier direkt mit Gott zu tun hatte. Denn nur Gott weiß, was in unserem Herzen ist. Und Gott kennt jeden Menschen. Ja, er sah unsere Gebeine bereits im Mutterleib. So weiß der Herr Jesus unseren ganzen Lebenslauf. Er weiß, wie wir leben, wie wir empfinden und kennt auch unsere gesamte Vergangenheit. So weiß er auch um die verborgene Sünde in unserem Leben. Vor ihm ist jeder Mensch wie ein aufgeschlagenes Buch. Auf die Frage, woher kennst du mich, antwortet der Herr Jesus, indem er ihm genau sagte, was er unter dem Feigenbaum tat. Das bedeutet, dass er schon lange vorher, ehe ein Mensch uns begegnet war, genau wusste, was wir taten. Das war ja bereits schon Vergangenheit und der Herr Jesus wusste genau, was der Philippus in der Vergangenheit getan hat. Er hätte ihm sogar sagen können, was er in seiner Kindheit tat. Denn vor Gott ist unsere Vergangenheit wie Gegenwart. Vor ihm kann man nichts verbergen. Ob der Nathanael wohl darüber erschrocken ist und sich entdeckt fühlte? Wir wissen es nicht so genau. Aber seine Antwort lässt vermuten, dass er sich entdeckt fühlte. Was wäre wohl mit uns, wenn der Herr Jesus unsere Vergangenheit aufdeckte? Vielleicht unsere gesamte Gedankenwelt, unsere Diplomatie, die Fantasie und die dunklen Punkte unseres Lebens. Eines sollte uns klar sein: dass er bereits alles weiß, was wir vor Menschen verheimlichen. so weiß er um den Seitensprung in unserer Ehe, den sexuellen Verkehr vor der Ehe und auch um das abgetriebene Kind. An dieser Stelle könnte ich noch eine ganze Reihe Sünden aufzählen, die Gott alle in unserem Leben kennt. Wie reagieren wir, wenn Gott uns in sein Licht stellt? Nathanael weiß, dass er von Gott entdeckt ist und dass der, vor dem er steht, Gott selbst ist. Er kann hier keine Show vor ihm abziehen. Ob auch du, lieber Hörer, in dem Herrn Jesus Christus den lebendigen Gott erkennst, der dein Leben mit seinen Licht- und Schattenseiten kennt? Ich glaube, dass in diesem Ausruf des Nathanael mehr liegt, als wir ahnen. Denn erwachte Schuld führt uns zu dem Heiland der Welt. Sündenerkenntnis führt zum Sündenbekenntnis, indem wir wissen, dass nur Gott vergeben kann. Diese Stunde der Begegnung mag das Leben des Nathanael total verändert haben. Und diese Gottesbegegnung braucht jeder Mensch, auch du, lieber Hörer. Im Neuen Testament kennen wir diese Begegnung als Stunde der Bekehrung oder Umkehr. Da darf ein Mensch seine Vergangenheit erkennen und die Unfähigkeit, sich selbst zu retten. Zugleich erkennt er den Heiland der Welt, welcher auf diese Erde kam, um den Preis zur Erlösung von unseren Sünden zu bezahlen. Das geschah dann am Kreuz von Golgatha, wo der Sohn Gottes für alle Menschen starb, um das Opfer für uns zu werden. Als Nathanael diesen Jesus von Nazareth als den Sohn Gottes erkannte und annahm, konnte der Herr Jesus ihn auch weiterführen. Wenn sich ein Mensch vor Gott als verlorener Sünder bekennt und die Rettung annimmt, wird Gott ihn im Glauben auch weiterführen. Der Herr Jesus freut sich, wenn wir ihn als Gott und Heiland erkennen und annehmen. Aber er möchte uns noch mehr schenken. Wir dürfen unter einem geöffneten Himmel leben. Dass unsere Vergangenheit mit unserer Schuld geordnet und vergeben ist, darf uns froh und dankbar machen. Doch der Herr Jesus möchte uns in die Reichtümer seiner Herrlichkeit einführen. Das beginnt schon hier auf dieser Erde. Menschen, die gerettet sind, dürfen wissen, dass sie schon hier auf der Erde Gottes Kinder sind. Auch dann, wenn es noch nicht offenbar geworden ist, was wir einmal sein werden. Freue dich jeden Tag, liebes Gotteskind, dass deine Sünden vergeben sind. Danke deinem Herrn jeden Tag dafür, aber bedenke auch, dass dich dein Herr im Glauben weiterführen will. Was bedeutet es eigentlich, unter einem geöffneten Himmel zu leben? Dazu möchte ich noch ein Bibelwort aus Offenbarung 2, Vers 17 anführen. Wer überwindet, dem werde ich von dem verborgenen Manna geben. Und ich werde ihm einen weißen Stein geben und auf den Stein geschrieben einen neuen Namen, den niemand kennt, als wer ihn empfängt. Lieber Hörer, hier wird uns eine Sicht in den Himmel geöffnet, während wir noch auf dieser Erde leben. Es wird die neue himmlische Verbindung zwischen Gott und Mensch angesprochen. Wer Frieden mit Gott hat, darf sich bereits hier auf der Erde mit dem Brot des Lebens ernähren. Natürlich wissen wir, dass es dabei um das Wort Gottes geht, das uns eine himmlische Speise ist. Der weiße Stein ist das Vorrecht, von Gott selbst zum ewigen Leben begnadet zu sein und in der innigsten Verbindung zu unserem Herrn zu leben. Und genau das wollte der Herr Jesus dem Nathanael deutlich machen. Und nicht nur ihm, sondern auch allen, die den Herrn Jesus lieben. Der neue Name zeigt uns etwas von dieser himmlischen Beziehung zu unserem Herrn. Während wir noch auf dieser Erde leben, dürfen wir bereits hier im Glauben mit den himmlischen Herrlichkeiten rechnen. Unser Blick wird uns schon hier für die unsichtbare Welt geöffnet. Je mehr wir uns mit dem Wort Gottes und unserem geliebten Herrn beschäftigen, desto mehr dürfen wir den Himmel erleben. Wer sich als Gotteskind nur mit den Dingen dieser Erde beschäftigt, wird keinen Blick für das himmlische Erbe bekommen. Arm ist der dran, welcher wie dieser alte Herr auf dem Sterbebett nur einen kleinen Schlüssel festhält. Das war der Schlüssel zu seiner Geldkassette. Oder der, der wie dieser Hochgebirgswanderer nur nach unten schaute und keinen Blick für die schöne Bergwelt hatte. Als dieser Mann gefragt wurde, warum er nicht die Schönheit der Berge betrachtet, sagte dieser: »Bitte stören Sie mich nicht, denn ich suche Käfer.« Geht es nicht vielen Menschen ebenso wie diesen beiden Menschen? Wer so lebt, wird nie einen geöffneten Himmel erleben. Um diesen zu sehen, muss man den Herrn Jesus kennen, der uns den Himmel geöffnet hat. Der Dichter eines Kinderliedes hat es einmal so gesagt: Der Himmel steht offen. Herz, weißt du warum? Weil Jesus gekämpft und geblutet, darum. Wer ihn als seinen Retter angenommen hat, darf unter einem geöffneten Himmel leben. Und das ist nun eine ganz persönliche Frage, die ich allen meinen lieben Hörern stellen möchte. Hast du den, der durch sein Sterben am Kreuz den Himmel geöffnet hat, als deinen Retter schon angenommen? Hast du ihm deine Sünden bekannt und ihm die Gelegenheit gegeben, deine Vergangenheit zu ordnen? Lerne doch von Nathanael, dass du dich zu dem Heiland der Welt wendest, ganz aufrichtig und ehrlich. Er wird sich von dir finden lassen und dein Leben auf dieser Erde zu einem Stück Himmel werden lassen, indem du täglich mit ihm selbst durch das Leben gehen darfst. Dann kannst du singen: Jeder Tag mit Jesus ist schöner als der Tag vorher. Das kann man aber nur erfahren, wenn man es wagt, ihm das Leben, die vergangene Schuld zu bekennen und täglich an seiner Hand zu gehen. Tausende Gläubige haben das getan und sind nicht enttäuscht worden. Lieber Hörer, ob es die Jünger unseres Herrn Jesus waren, Philippus und Nathanael ebenso, sie haben auf dieser Erde schwere Zeiten durchleben müssen und dennoch lebten sie ständig unter dem geöffneten Himmel. Gläubige leben noch auf dieser Erde und dennoch sind sie bereits hier Himmelsbürger. Paulus konnte sagen: Denn unser Bürgertum ist in den Himmel, von woher wir den Herrn Jesus als Heiland erwarten. Das ist unsere Freude und unser Trost und unsere Hoffnung. Und ich wünsche allen meinen lieben Hörern, dass sie es jetzt ergreifen.

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3: Im Studio Sönke Röhling. Der Attentäter vom Magdeburger Weihnachtsmarkt muss lebenslang hinter Gitter. Das hat das Magdeburger Landgericht entschieden. Die Richter stellten auch die besondere Schwere der Schuld fest, Silas Quiring.
4: Ja, das wird wichtig, wenn es darum geht, wann der heute 51-jährige Verurteilte zum ersten Mal beantragen kann, aus der normalen Haft entlassen zu werden. Nach 15 Jahren wird das dann noch nichts. Außerdem hat das Gericht angeordnet, nochmal zu prüfen, ob der Mann anschließend in die Sicherungsverwahrung gehen soll. Nebenkläger und viele Angehörige hatten gehofft, dass die von vornherein verhängt wird. Bei der Todesfahrt wurden vor einer halb Jahren 6 Menschen getötet, mehr als 300 verletzt.
3: Der Stellenabbau bei VW fällt wohl deutlich größer aus als bislang gedacht. Laut Manager-Magazin stehen weltweit 100.000 Jobs auf der Streichliste. Bislang war von halb so vielen die Rede. Das könnte auch die Werke in Zwickau, Hannover, Emden sowie das Audi-Werk in Neckarsulm-Hart treffen. In Deutschland soll es bei der Sanierung von Straßen, Brücken und Schienen künftig schneller gehen. Der Bundestag hat ein Gesetz verabschiedet, mit dem vor allem große Bauprojekte deutlich zügiger über die Bühne gehen können. Auch durch Digitalisierung. Verkehrsminister Schnieder sagte bei NTV.
5: Bei vielen Projekten dauert es Jahre oder Jahrzehnte, bis wir Baurecht haben und bis man dann wirklich loslegen kann. Das werden wir jetzt ändern mit dem Infrastruktur-Zukunftsgesetz. Wir werden Planungs- und Genehmigungsprozesse vereinfachen. Und da wird es um Einsparungen nicht von Wochen und Monaten gehen, sondern Verfahren werden sie um Jahre verkürzen.
3: Apropos schnellere Bauprojekte. Es ist schon fast ein Running Gag. Das Megabauprojekt der Bahn Stuttgart 21 verschiebt sich wohl erneut. Bahnchefin Paller und Baden-Württembergs Regierungschef Özdemir wollen gleich ein Update geben. Vorab war schon durchgesickert, dass es mit der Eröffnung wohl erst in 5 Jahren etwas wird. Bei der Fußball-WM richtet sich der Blick fürs deutsche Team nach der Pleite gegen Ecuador schon aufs nächste Spiel. Wegen des komplizierten Rankings der Gruppendritten kommen für 16. Finale am Montag jetzt nur noch 3 Gegner in Frage. Schottland, Paraguay und Schweden.
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6: Mit KI-Support. Sonnig und knochentrocken läuft es gerade, dazu kaum Wolken am Himmel. Bis zum Nachmittag legt die Hitze nochmal richtig nach. Verbreitet sind 31 bis 38 Grad drin, ganz vereinzelt im Westen auch bis 41 Grad, an der Küste etwas angenehmer. Morgen bleibt's meist sonnig, aber im Westen kann's ab und zu ordentlich gewittern, maximal bis 41 Grad.

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1: Lieber Hörer, irgendwie haben alle Menschen ein Gottesbewusstsein und suchen Geborgenheit, Verstehen und Zukunftssicherheit. Leider greifen die meisten Menschen auf Götter zurück, die sie sich selbst gemacht haben und die keine Hilfe bringen können. Unser Thema: Fremde Götter regieren uns. Während die Menschen in der Antike oder in vielen Ländern unserer Erde Götzen aus Holz und Stein anbeten, glauben wir modernen Menschen, das sei damals gewesen. So glauben manche modernen Menschen, die Sache mit dem lebendigen Gott der Bibel und seinem Sohn Jesus Christus sei primitiv und überholt. Dass wir dadurch aber zu unserem Schöpfer gefunden haben, wollen viele nicht glauben. Die Wahrheit wird nicht angenommen. Das sagt Paulus schon in Römer 1, Vers 18. Denn es wird geoffenbart Gottes Zorn vom Himmel her über alle Gottlosigkeit und Ungerechtigkeit der Menschen, welche die Wahrheit durch Ungerechtigkeit niederhalten, weil das von Gott Erkennbare unter ihnen offenbar ist, denn Gott hat es ihnen offenbart. Denn sein unsichtbares Wesen, sowohl seine ewige Kraft als auch seine Göttlichkeit, wird von der Erschaffung der Welt an in dem Gemachten wahrgenommen und geschaut, damit sie ohne Entschuldigung seien, weil sie Gott kannten, ihn aber weder als Gott verherrlichten noch ihm Dank darbrachten, sondern in ihren Überlegungen in Torheit verfielen und ihr unverständiges Herz verfinstert wurde. Indem sie sich für weise ausgaben, sind sie zu Narren geworden. Diese Worte gelten uns heute in unserer Gesellschaft. Wir lehnen die einzige absolute Wahrheit in Gott ab, merken aber nicht, wie uns die Götzen beherrschen, die kein Gott sind. Vielleicht sagen wir, dass wir mit dem Götterkult der primitiven Völker nichts zu tun haben und doch bis zum Hals im Götzendienst stecken. Unsere Götzen sind vielleicht moderne Götzen. Wird uns nicht der gesamte Fortschritt zum Götzendienst oder der Bereich der Astrologie, der übrigens schon einige tausend Jahre alt ist, sind wir dadurch nicht auch beherrscht, indem wir das Horoskop lesen? Oder denken wir an den gesamten okkulten und esoterischen Bereich? Sind wir besser als die primitiven Völker? Ich möchte noch einige moderne Götzen nennen. Das, was ich vorher nannte, haben schon die alten Kulturen ausgeübt. Wird uns der Bereich von Hightech nicht mehr und mehr zum Götzendienst und versklavt uns? Wir setzen unsere Hoffnungen auf die Wissenschaft und vergöttern sie, oder wir meinen, dass die Zukunft nur vom Geld abhängt und jagen ihm nach. Es hat kaum eine Zeit gegeben, wo es im Leben nur noch ums Geld ging. Und denken wir einmal an den Menschen selbst, der sich heute auf den Thron setzt, um sich als Gott feiern zu lassen. Ist die New Age-Bewegung und die Bewegung des positiven Denkens nicht auch Götzendienst? Alles, was von der Anbetung des alleinigen und wahren Gottes abrückt, wird uns zum Götzen. Gott hat in 5. Mose 6, Vers 5 gesagt: Höre Israel, der Herr unser Gott, der Herr allein, und du sollst den Herrn, deinen Gott, lieben mit deinem ganzen Herzen, mit deiner ganzen Seele und mit deiner ganzen Kraft. In 2. Mose 20 gebot Gott: Ich bin der Herr, dein Gott, du sollst keine anderen Götter haben neben mir. Du sollst dir kein Götterbild machen, auch keinerlei Abbild dessen, was oben im Himmel oder unten auf der Erde ist, oder was unter den Wassern unter der Erde ist. Du sollst dich vor ihnen nicht niederwerfen und ihnen nicht dienen. Denn ich, der Herr, dein Gott, bin ein eifersüchtiger Gott, der die Schuld der Väter heimsucht an den Kindern, an der dritten und vierten Generation von denen, die mich hassen. Das sind Gottes Worte, lieber Hörer, die auch heute noch ihre volle Gültigkeit haben. Wer Götzen anbetet, die weder sehen noch hören können, weil es Gegenstände sind, merkt aber gar nicht, dass hinter der Götzenanbetung der Teufel selbst steht. Geschickt nutzt er die Sehnsucht des Menschen nach Hilfe aus, um ihn zu versklaven. Dass manchmal den Menschen sogar geholfen wird, ist der Beweis, dass der Teufel etwas anbietet, um dann Menschen in seine Abhängigkeit zu bringen. So ist Götzenanbetung eigentlich Teufelsanbetung. Wo wir in Sklaverei und Abhängigkeit geraten, hängen wir im Götzendienst mittendrin. Das können auch Computerspiele oder Fernsehsucht sein. Ich hatte bereits das Gebiet von Hightech angeführt. Ich will darauf verzichten, Statistiken aufzuzählen, wo deutlich wird, wohin das führt. Wissen, Geld und Ego sind dem Menschen längst zur Natur geworden. Wir bauen unsere Sicherheiten darauf, das sind unsere Perspektiven. Wir erwarten Hilfe von ihnen und vertrauen ihnen. Aber wir rücken von unserem Schöpfer immer weiter ab. Das ist Götzendienst, lieber Hörer. Das mögen keine Götter sein, wie sie die primitiven Völker anbeteten. Aber sie haben in unserem Leben einen ganz hohen Stellenwert. Leider merken die meisten Menschen gar nicht, wie sie davon abhängig sind. Warum ist Gott so eifersüchtig auf uns Menschen? Weil wir seine Geschöpfe sind und weil er Anrecht auf uns hat. Der Teufel, der Feind Gottes, benutzt den Götzendienst damals und heute, die Menschen in seine Gewalt zu bringen. Nicht der Teufel, sondern der lebendige und wahre Gott hat uns geschaffen. Deswegen hat der Teufel auch keine Anrechte auf die Geschöpfe Gottes. Was glaubst du, lieber Hörer, wie viel Bedeutung heute der Technik und ihren Erfindungen beigemessen wird? Da setzen Menschen tatsächlich ihre gesamte Hoffnung darauf. Sie begegnen mit richtiger Ehrfurcht ihren Erfindungen. Und der Gott Technik verändert die Menschen, ohne dass sie es merken. Natürlich freuen wir uns über Waschmaschine und Kühlschränke und andere Errungenschaften der Technik, aber unter dem Aspekt, dass Gott gesagt hat, machet euch die Erde untertan. Zum anderen unter dem Aspekt, du sollst den Herrn, deinen Gott, lieben. Und genau das, lieber Hörer, ist der springende Punkt. Oder denken wir einmal an den Konsumgott oder dem Gott Geld. Natürlich weiß jeder Hörer, dass wir ohne Geld nicht wirtschaften können. Aber gefährlich wird es dann, wenn wir unser Herz daran hängen und unsere alleinige Hilfe davon erwarten. Und die Werbeindustrie tut ihr Übriges, um die Menschen dafür zu begeistern. Werbung ist bei vielen heute das halbe Leben. Dabei merken die meisten nicht, wie sie versklavt werden und dabei das Allerwichtigste aus dem Auge verlieren. Das ist die Gottesbeziehung, die uns durch Jesus Christus von Gott geschenkt worden ist. Wer meint, dass Geld glücklich macht, dem könnte ich an einigen Beispielen sehr einfach erklären, dass es nicht stimmt. Geld beruhigt auch nicht, denn das beweist uns die Begebenheit des reichen Kornbauern in der Bibel in Lukas 12. Ein Slogan heißt, Wissen ist Macht. Das mag teilweise stimmen, weil dieser Ausspruch wohl zu Macht und Ansehen führen mag, aber nicht zu dem lebendigen Gott. Es mag wohl einige Wissenschaftler geben, die gläubig sind. Sie benutzen ihr Wissen aber zu Gottes Ehre und nicht zur Machtdemonstration. Gott weiß natürlich, dass wir die genannten Faktoren für unser Leben brauchen, aber sie müssen richtig eingesetzt und angewandt werden. Wir erwarten die Hilfe von unserem Gott, der seinen Geschöpfen diese Weisheit gegeben hat. Wer Gott als den Geber dieser Gaben ausschaltet, huldigt dem Götzendienst, indem er seine Hilfe von anderen Dingen erwartet. Und wie ist es mit dem Gott-Ego? Wer die Bibel liest und kennt, der weiß, dass ein Christ dadurch ein Kind Gottes wird, dass er sein Ich in die Hände Gottes gibt, damit Christus selbst unser Leben regieren kann. Damit erleben wir Schutz, Wegführung und werden vor falschen Entscheidungen bewahrt. Wenn unser Ich unter der Führung des Geistes Gottes steht, werden wir Menschen des Segens, die dieser Welt die Botschaft des Heils bringen dürfen. Regiert unser Ich das Leben, werden wir immer versuchen, unser eigener Gott zu sein. Wir werden der Lüge des Teufels glauben, der Adam und Eva sagte, ihr werdet sein wie Gott, erkennen Gutes und Böses. Im Gegensatz dazu wird ein wiedergeborener Christ sagen, nicht mehr lebe ich, sondern Christus lebt in mir. Wer das sagen kann, steht unter der Herrschaft Jesu Christi und nicht unter der Herrschaft des Götzen Ich. Die Lüge des Teufels, dass der Mensch Gott gleich sein kann, kursiert eben in der New Age-Bewegung, die ich anfangs anführte. Leute wie Sigmund Freud haben sich total verstiegen, indem sie behaupteten, der Glaube an Gott sei eine kindische, neurotische Illusion. In dieser Denkweise gibt es eine Reihe Philosophien wie Nietzsche und andere. Sie versuchten eine neue Weltordnung und Frieden und Gerechtigkeit zu schaffen, aber ohne Gott. Sie sind alle jämmerlich gescheitert. Lieber Hörer, auch wenn es scheint, dass dem Menschen ohne Gott vieles gelingt, so ergibt sich der Sinn unseres Lebens nicht aus dem, was wir tun, sondern aus dem, was wir sind. Und was sind wir eigentlich und was ist unsere Bestimmung? Von Gott erschaffene und von Gott geliebte Menschen, wo der Schöpfer sich selbst auf die Suche machte, sein gefallenes Geschöpf wieder zu sich zu ziehen. Er möchte, dass du, lieber Hörer, wieder sein Gegenüber bist, und er möchte dir die Gottesebenbildlichkeit zurückgeben. Und dazu hat er seinen Sohn in diese Welt gesandt, um dich zu retten. Du musst es aber im Glauben annehmen. Wir beten. Unser Vater im Himmel, wir danken dir, dass es Hoffnung für uns Menschen gibt. Die Menschen haben sich so weit von dir entfernt und leben ihren eigenen Lebensstil. Sie haben sich den Götzen verschrieben und merken nicht, dass sie versklavt sind. Schenke doch, dass durch diese Sendung meinen Hörern die Augen geöffnet werden, um dich als den Retter zu erkennen. Danke, dass noch Gnadenzeit ist. Wir wissen aber auch, dass sie bald zu Ende ist. Deshalb rette noch, was sich retten lässt. Amen. 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

0: Liebe Zuhörer, wir leben in einer unsicheren Welt. Es gibt nur eins, was wirklich sicher ist. Jeder von uns wird einmal sterben. Aber was kommt danach? Die meisten Menschen möchten einmal in den Himmel kommen. Was immer sie sich auch darunter vorstellen. Deswegen ist es eine interessante Frage: Wie komme ich denn in den Himmel? Was immer wir uns auch ausdenken oder hoffen, es zählt nur das, was Gott uns durch die Bibel sagt. Schließlich ist der Himmel sein Wohnort. 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Ich wünsche Ihnen von Herzen den Frieden Gottes und seine Bewahrung in allen Situationen Ihres Lebens.
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1: Im Studio Sönke Röhling. Lebenslange Haft, so lautet das Urteil für den Attentäter vom Magdeburger Weihnachtsmarkt. Außerdem wurde die besondere Schwere der Schuld festgestellt. Der Verurteilte kann also erst viel später beantragen, aus der normalen Haft zu kommen. Und auch dann wird geprüft, ob er anschließend in die Sicherungsverwahrung geht. Der 51-Jährige war damals mit einem Mietwagen in die Menschenmenge gerast. Er tötete 6 Menschen, mehr als 300 wurden verletzt. In Thüringen sind 2 Jugendliche wegen Terrorverdachts festgenommen worden. Sie sollen die rechtsextreme Terrorgruppe Letzte Verteidigungswelle unterstützt haben. Die Bundesanwaltschaft wirft ihnen auch versuchten Mord vor. Die beiden sollen im vergangenen Jahr versucht haben, eine bewohnte Asylbewerberunterkunft in Schmölln anzuzünden. Bei großen Bauprojekten soll es in Deutschland schneller gehen. Union und SPD haben ein entsprechendes Gesetz im Bundestag verabschiedet. Es soll Planung und Genehmigung beschleunigen, vor allem im Verkehrsbereich. So soll auch das Geld aus dem Sondervermögen für Infrastruktur schneller zum Einsatz kommen. Mit der Änderung können viele Projekte um mehrere Jahre schneller fertig werden, sagte Verkehrsminister Schnieder. Umweltverbände befürchten dagegen Einbußen beim Naturschutz. Die Europäische Union will Männern aus der Ukraine im wehrfähigen Alter künftig keinen Schutz mehr gewähren. Damit reagiert die Kommission auf eine direkte Bitte aus Kiew. Für alle anderen Geflüchteten soll der Schutzstatus bis März 28 verlängert werden. Nach den schweren Erdbeben in Venezuela läuft die internationale Hilfe an. Mehrere Länder kündigten an, Rettungskräfte in die Region zu schicken. Die Bundeswehr fliegt heute ein 50-köpfiges Team des Technischen Hilfswerks ins Erdbebengebiet. Es soll bei der Rettung von Verschütteten helfen. Die Zahl der Toten ist unterdessen auf mindestens 235 gestiegen. Rund 40.000 Menschen werden noch vermisst. Langsam aber sicher erfüllt sich bei der Fußball-WM der Spielplan für die erste K.O.-Runde. 4 von 16 Partien sind komplett. Zum Auftakt spielt übermorgen Südafrika gegen Kanada. Für das Spiel der Deutschen am Montag sind jetzt nur noch 3 Gegner möglich: Schottland, Paraguay und Schweden.
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2: Mit KI-Support. Sonne satt und dazu kaum Wolken und vor allem bleibt's trocken. Bis zum Nachmittag wird's richtig heiß. Die Höchstwerte liegen bei 31 bis 38 Grad, ganz vereinzelt im Westen sogar um 41 Grad. Morgen ziehen im Westen mehr Wolken auf und ab und zu kann's krachen mit kräftigen Gewittern, sonst bleibt's oft sonnig bei maximal bis 42 Grad.

0: Herzlich willkommen zum Radioprogramm des Missionswerkes Werner Heukelbach. 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
1: Liebe Hörerinnen, liebe Hörer, bete, denn Gott hört. Ein Mann hatte Probleme mit seiner Stimme. Er ging zum Arzt und ließ sich untersuchen. Es wurde ein Stimmbandkarzinom festgestellt. »Wir müssen leider operieren. Sie werden Ihre Stimme verlieren«, sagte der Professor. Angst, Sorgen, Fragen und schlaflose Nächte folgten. Doch Gott gab ihm eine tröstende Antwort aus Psalm 4, Vers 4. »Erkenne doch, dass der Herr seine Heiligen wunderbar führt. Der Herr hört, wenn ich ihn anrufe.« Bei einer der nächsten Konsultationen beim Professor sagte der Mann, »Herr Professor, ich bin ein Bote Gottes und brauche meine Stimme.« Daraufhin sagte der Professor, »Dann werde ich diesmal etwas tun, was ich ganz selten mache, aber ich kann Ihnen auch hierbei nicht garantieren, dass Sie Ihre Stimme behalten.« Nach der Operation war die Stimme weg. Eines Tages begleitete er seinen Mitarbeiter auf einer Reise, um das Wort Gottes zu verkündigen. Wie die beiden es von früher gewohnt waren, beteten sie auch wieder während der Fahrt für den vor ihnen liegenden Einsatz, dass Gott ihn segnen möge. Ganz leise, kaum hörbar, betete er neben seinem Freund. Doch plötzlich wurde die Stimme immer lauter und besser, bis er wieder ganz normal reden konnte. Viele Jahre sind inzwischen vergangen und er kann reden und ohne Probleme das Wort Gottes verkündigen. Bete, denn Gott hört. Der Herr Jesus lädt uns ein. Er sagt in Matthäus 7, Vers 7, bittet, so wird euch gegeben. Suchet, so werdet ihr finden. Klopfet an, so wird euch aufgetan. Warum tun wir es nicht? Warum plagen wir uns selbst oft ab und versuchen auf allerlei Wege unsere Probleme zu lösen? Oft denken wir nicht einmal daran, gleich zu Gott zu gehen, um unsere Anliegen zu ihm zu bringen. Manchmal denken wir, unsere Gebete gehen nur bis zur Zimmerdecke. Nein, Gott hört unsere Gebete. Er ist nicht ein Gott, der irgendwo im Weltall schwebt, ganz, ganz weit weg von uns Menschen. Nein, der Apostel Paulus sagt in Apostelgeschichte 17, 27 bis 28, fürwahr, er ist nicht ferne von einem jeden unter uns, denn in ihm leben, weben und sind wir. Gott hat uns lieb, deswegen sandte er seinen Sohn zu uns auf diese Erde. Er hat sich nicht zurückgezogen, er kennt uns, er liebt uns, er kümmert sich um uns, er möchte uns helfen und uns begleiten in diesem Leben. Wir dürfen beten, das heißt mit ihm reden, ihn um Rat fragen in den Entscheidungen unseres Lebens. Wir dürfen Gott unsere Anliegen sagen. David sagt im Psalm 62, Vers 9, hoffet auf ihn, liebe Leute, schüttet euer Herz vor ihm aus. Gott ist unsere Zuversicht. Ja, alle Sorgen dürfen wir zu ihm bringen, was uns Not macht, wo kein Mensch helfen kann, worüber wir mit keinem Menschen reden können, die Sorge um deine Kinder, die Sache mit deinem Mann, mit deiner Frau, mit deinen Eltern, das schwierige Verhältnis zu deiner Schwiegermutter, das Problem mit dem Chef, was es auch sein mag, lieber Hörer, bring es im Gebet zu Jesus, er versteht dich. Unser Herz dürfen wir vor ihm ausschütten, ja, wir dürfen vor ihm auch weinen und schreien. In Hebräer 7, 25 lesen wir, daher kann er auch die erretten, die sich durch ihn Gott nahen, weil er immer lebt, um sich für sie zu verwenden. Das heißt, weil Jesus Christus ewig lebt und für uns bei Gott eintritt, wird er auch alle retten, die durch ihn zu Gott kommen. Der Herr Jesus, nachdem er aufgefahren ist in den Himmel, ist er nicht in Rente gegangen und ruht sich dort oben nicht aus. Nein, sein Herz schlägt auch heute noch für uns. Er sitzt zur Rechten Gottes und vertritt uns. Er setzt sich für uns ein. Alle Tage, in jeder Stunde, in all unseren schwierigen Situationen sieht er uns und setzt sich für uns ein. Und ich glaube, dass er immer darauf wartet, dass wir ihn bitten, ihn um Hilfe anrufen, ihn fragen und auf ihn hören. König David sagt im Psalm 4, Vers 4, der Herr hört, wenn ich ihn anrufe. Das war eine Erfahrung, das hat er selbst erlebt. Er hat es mit eigenen Augen gesehen, dass Gott da ist und hilft. Du, lieber Hörer, sagst vielleicht, ich habe gebetet und Gott hat mir nicht geholfen. Schon der Volksmund sagt, hilft er nicht zu jeder Frist, hilft er doch, wenn's nötig ist. Und das hat David erlebt, als er dem Riesen Goliath gegenüberstand. Er, ein kleiner Junge, keine Ahnung von Schwert, Schild und Spieß, stand einem Riesen gegenüber, der über 3 Meter groß war, gerüstet mit einem Helm, einem schweren Schuppenpanzer mit Beinschienen, alles aus Bronze. Auf der Schulter trug er eine bronzene Lanze. Sein Brustpanzer wog 60 Kilogramm. Sein Speer war so dick wie ein kleiner Baum. Und allein die Eisenspitze seines Speeres war über 7 Kilogramm schwer. Vor ihm her marschierte sein Schildträger mit einem riesigen Schild. Was sollte David tun? Menschlich gesehen hatte er keine Chance, diesem bis an die Zähne bewaffneten Krieger gegenüberzutreten. David verließ sich allein auf Gott, denn er hatte nur eine Schleuder in der einen und einen Stock in der anderen Hand. So sagte er zu dem Riesen, ich lese aus 1. Samuel 17, 45 bis 50, du kommst zu mir mit Schwert, Lanze und Spieß, ich aber komme zu dir im Namen des Herrn Zebaoth. Heute wird dich der Herr in meine Hand geben, dass ich dich erschlage und dir den Kopf abhaue, damit alle Welt inne werde, dass Israel einen Gott hat, und damit diese ganze Gemeinde inne werde, dass der Herr nicht durch Schwert oder Spieß hilft. Und David tat seine Hand in die Hirtentasche und nahm einen Stein daraus und schleuderte ihn und traf den Philister an die Stirn, dass der Stein in seine Stirn fuhr und er zur Erde fiel auf sein Angesicht. So überwand David den Philister mit Schleuder und Stein und traf und tötete ihn. Lieber Hörer, manchmal erscheinen auch uns die Probleme, die Schwierigkeiten, die Sorgen, Nöte und Ängste wie solche Riesen. Sie sind so groß und riesig, dass uns der Mut sinkt. Nachts im Bett kreisen die Gedanken in unserem Kopf und lassen uns nicht einschlafen. Sie rauben uns alle Kräfte, jede Freude und auch oft die Gesundheit. David hat es erfahren. Der Herr hört, wenn ich ihn anrufe. Warum sollten nicht auch wir es tun? Die Bibel ist voll von Hinweisen, dass wir unsere Anliegen vor Gott bringen sollen, ihn um Hilfe anrufen dürfen. Da ist die ganz bekannte Stelle aus Psalm 50, Vers 15. Rufe mich an in der Not, so will ich dich erretten und du sollst mich preisen. Gestern sprach ich mit einem meiner Freunde. Er ist 41 Jahre alt und hat sich vor 8 Jahren bekehrt und taufen lassen. Als Junge ging er nur einige Jahre zur Schule, deswegen hat er mit Lesen und Schreiben seine Schwierigkeiten. Da zu Hause auch nicht Deutsch gesprochen wurde, tut er sich bis heute schwer mit der deutschen Sprache. Vor 3 Jahren hat ihn Gott in seinen Dienst gerufen. Ihm wurde klar, er sollte in eine bestimmte Stadt gehen und dort anfangen, eine Gemeinde zu gründen. Er wusste um sein Handicap. Lesen, Schreiben und auch Sprechen war nicht seine Gabe. Wie sollte er Gott dienen? Das war für ihn ein riesiger Berg. Weg von zu Hause, ganz allein in einer fremden Stadt leben. Wie sollte er das schaffen? Er war ja immer nur daheim. Wenn er mal einen offiziellen Brief schreiben müsste, kann er das nicht tun, ohne jede Menge Fehler zu machen. Menschen ansprechen, ihnen das Evangelium weitersagen, mit einer schweren Zunge. vielleicht auch einmal in einer Gemeinde zu predigen, das kann er doch überhaupt nicht. Er übergab Gott die ganze Angelegenheit und legte es immer wieder vor Gott hin. Wenn ihn die Sorgen überkommen wollten, schüttete er, ja, auch manchmal unter Tränen, so sagte er mir, sein Herz vor Gott aus. Heute, nun ist in dieser Stadt eine kleine Gemeinde entstanden. Gott hat ihm auch Menschen zur Seite gestellt, die ihm in den Angelegenheiten, in denen er nicht die Begabung hatte, geholfen haben. Er hat es genauso erfahren, wie David es erfahren hat im Psalm 4, Vers 4. Der Herr hört, wenn ich ihn anrufe, und er hat erhört. Lieber Hörer, bete, denn Gott hört. Rufe den Herrn an, bringe ihm deine Not, schütte dein Herz bei ihm aus. Er ist bei dir, hier und jetzt. Der Herr Jesus ist zur Rechten Gottes und vertritt uns. Er setzt sich für uns ein. Er wartet auf dich, dass du kommst und mit ihm sprichst. Ja, wir geben Gott die Ehre, wenn wir zu ihm kommen und ihn um Hilfe anrufen. Und wir verachten ihn, wenn wir es nicht tun. Stell dir vor, dein Freund bietet dir sein Auto an, aber du bist zu stolz, sein Angebot anzunehmen. Du nimmst dein Fahrrad oder versuchst es zu Fuß und kommst doch nicht ans Ziel, wo du hin willst. Es bedeutet oft, dass wir uns einfach demütigen und sagen, Herr Jesus, ich schaffe es nicht. Ich komme jetzt zu dir mit dieser Sache. Bitte hilf mir. Ich möchte noch beten. Herr Jesus, ich danke dir, dass du uns deine Hilfe anbietest. Du weißt um jeden meiner Hörer, auch wer noch nicht dein Kind ist. Ich bitte dich, dass wir uns in der Situation, in der wir uns jetzt befinden, demütigen und dich um Hilfe anrufen. Du hast gesagt, bittet, so wird euch gegeben. Und du wirst auch jetzt einen jeden von uns hören, der zu dir um Hilfe ruft. Und du wirst antworten, ich danke dir dafür und preise deinen wunderbaren Namen. Amen.

Liebe Zuhörer, danke, dass Sie eingeschaltet und zugehört haben. Vielleicht befinden Sie sich gerade in einer schwierigen Lage. Sie sind gesundheitlich schwer angeschlagen. Vielleicht müssen Sie sogar das Bett hüten. In den Tagen der Krankheit fühlt man sich niedergeschlagen, depressiv, einsam und hilflos. Die Geduld wird oft auf eine harte Probe gestellt. Ob Gott wohl Gebete erhört? 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In dem Heft möchten wir Ihnen Mut machen, auf den Herrn Jesus zu schauen. Er ist da. Er wartet nur darauf, dass Sie sich ihm zuwenden, und er ist zum Helfen stets bereit. Die Hand des Heilands ist immer nach uns ausgestreckt. Schreiben Sie uns. 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Ich wünsche Ihnen von Herzen den Frieden Gottes und seine Bewahrung in diesen Tagen der Not.

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1: Im Studio Sönke Röhling. Lebenslange Haft, so lautet das Urteil für den Attentäter vom Magdeburger Weihnachtsmarkt. Außerdem wurde die besondere Schwere der Schuld festgestellt. Der Verurteilte kann also erst viel später beantragen, aus der normalen Haft zu kommen. Und auch dann wird geprüft, ob er anschließend in die Sicherungsverwahrung geht. Der 51-Jährige war damals mit einem Mietwagen in die Menschenmenge gerast. Er tötete 6 Menschen, mehr als 300 wurden verletzt. In Thüringen sind 2 Jugendliche wegen Terrorverdachts festgenommen worden. Sie sollen die rechtsextreme Terrorgruppe Letzte Verteidigungswelle unterstützt haben. Die Bundesanwaltschaft wirft ihnen auch versuchten Mord vor. Die beiden sollen im vergangenen Jahr versucht haben, eine bewohnte Asylbewerberunterkunft in Schmölln anzuzünden. Bei großen Bauprojekten soll es in Deutschland schneller gehen. Union und SPD haben ein entsprechendes Gesetz im Bundestag verabschiedet. Es soll Planung und Genehmigung beschleunigen, vor allem im Verkehrsbereich. So soll auch das Geld aus dem Sondervermögen für Infrastruktur schneller zum Einsatz kommen. Mit der Änderung können viele Projekte um mehrere Jahre schneller fertig werden, sagte Verkehrsminister Schnieder. Umweltverbände befürchten dagegen Einbußen beim Naturschutz. Die Europäische Union will Männern aus der Ukraine im wehrfähigen Alter künftig keinen Schutz mehr gewähren. Damit reagiert die Kommission auf eine direkte Bitte aus Kiew. Für alle anderen Geflüchteten soll der Schutzstatus bis März 28 verlängert werden. Nach den schweren Erdbeben in Venezuela läuft die internationale Hilfe an. Mehrere Länder kündigten an, Rettungskräfte in die Region zu schicken. Die Bundeswehr fliegt heute ein 50-köpfiges Team des Technischen Hilfswerks ins Erdbebengebiet. Es soll bei der Rettung von Verschütteten helfen. Die Zahl der Toten ist unterdessen auf mindestens 235 gestiegen. Rund 40.000 Menschen werden noch vermisst. Langsam aber sicher erfüllt sich bei der Fußball-WM der Spielplan für die erste K.O.-Runde. 4 von 16 Partien sind komplett. Zum Auftakt spielt übermorgen Südafrika gegen Kanada. Für das Spiel der Deutschen am Montag sind jetzt nur noch 3 Gegner möglich: Schottland, Paraguay und Schweden.
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2: Mit KI-Support. Sonne satt und dazu kaum Wolken und vor allem bleibt's trocken. Bis zum Nachmittag wird's richtig heiß. Die Höchstwerte liegen bei 31 bis 38 Grad, ganz vereinzelt im Westen sogar um 41 Grad. Morgen ziehen im Westen mehr Wolken auf und ab und zu kann es krachen mit kräftigen Gewittern, sonst bleibt's oft sonnig bei maximal bis 42 Grad.

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1: Liebe Hörerinnen, liebe Hörer, wer ist Gott für dich? Vielleicht fragst du dich, ob es Gott überhaupt gibt. Ist das nicht nur eine Vorstellung, eine Idee der Menschen auf dieser Welt? Wer ist Gott für dich? Hast du vielleicht das Empfinden, dass Gott der große Spiel- und Spaßverderber deines Lebens ist? Ist er für dich vielleicht wie ein Polizist, der dir auf die Finger klopft oder dich bestraft, wenn du etwas falsch gemacht hast? Oder ist Gott für dich ein alter Mann, irgendwo hinter den Wolken, der keine Ahnung von uns Menschen, unseren Schwierigkeiten und Problemen hat? Wer ist Gott? Wie ist Gott? Kann ich ihn kennenlernen? Auch Mose war neugierig, als er in der Wüste Schafe hütet, da sieht er plötzlich einen Dornbusch brennen. Der brennt und doch nicht verbrennt. Und er geht hin. Aus dem brennenden Busch kommt Gottes Stimme, 2. Mose 3, Verse 4 und 5. Als aber der Herr sah, dass er, Mose, hinging, um zu sehen, rief Gott ihn aus dem Busch und sprach, »Mose, Mose!« Er antwortete, »Hier bin ich.« Gott sprach, »Tritt nicht herzu. Zieh deine Schuhe von deinen Füßen, denn der Ort, darauf du stehst, ist heiliges Land. Gott ist heilig. Doch der heilige, lebendige Gott redet mit Mose. Ist es uns noch bewusst, dass Gott ein heiliger Gott ist? Gott ist heilig. Sein Wesen unterscheidet sich völlig von dem des Menschen. Heilig bedeutet abgetrennt, ausgesondert. Der Mensch kann ihm, dem lebendigen Gott, nicht ohne weiteres begegnen. Alles, was zu Gott gehört, wird in der Bibel heilig genannt. Das Volk Gottes, die Bundeslade, einzelne Menschen, die Gott dienen, zum Beispiel im Alten Testament, der hohe Priester, die Priester und Leviten, die Menschen, die im Tempel dienten. Besonders im Alten Testament wird es ganz deutlich, es war ein Abstand zwischen Mensch und Gott. Gottes Gebot war, ihr sollt heilig sein. Das kann jedoch der Mensch von sich aus nicht erfüllen. Durch Jesus Christus aber kommt Gott selbst in seiner Heiligkeit den Menschen nahe. Wer sein Leben Jesus anvertraut und ihm glaubt, hat Gemeinschaft mit dem heiligen Gott und wird als Heiliger bezeichnet. In 1. Petrus 1, Verse 15 und 16 lesen wir, ihr aber seid das auserwählte Geschlecht, die königliche Priesterschaft, das heilige Volk, das Volk des Eigentums, dass ihr verkündigen sollt die Wohltaten dessen, der euch berufen hat, von der Finsternis zu seinem wunderbaren Licht. Mose ist nicht sündlos, aber er erfährt, dass er Gott nahen darf, dass Gott mit ihm redet. Heute, nachdem Jesus Christus auf diese Erde gekommen ist und für unsere Sünden starb, haben wir einen freien Zugang zu dem heiligen und lebendigen Gott. Durch Jesus Christus dürfen wir jederzeit zu Gott kommen, dürfen ihn Vater nennen, mit ihm reden und Gemeinschaft mit ihm haben. Jesus selbst sagt, dass wir nicht mehr sind wie Sklaven, sondern Freunde sind. Gott ist unser Vater, mit dem wir vertrauensvoll umgehen dürfen. Trotzdem bleibt das andere genauso. Gott ist heilig. Er ist König, dem wir mit Ehrfurcht und Respekt begegnen wollen. Gott sollte in unserem Leben nicht eine Nebenrolle spielen. Wir sollten nicht denken, er kann froh sein, dass er mich hat, dass ich manchmal Zeit für ihn habe. Er sollte und möchte das Zentrum unseres Lebens sein. Von da aus gestalte ich mein Leben und treffe meine Entscheidungen. Er ist das Wichtigste in meinem Dasein. Ihm möchte ich mit Achtung begegnen. Er ist es, der uns Würde und Selbstbewusstsein verleiht. Wer ist Gott für dich? Wie begegnest du ihm? Welche Sicht von Gott hast du, lieber Hörer? So wie mein Bild von Gott aussieht, werde ich mich ihm gegenüber verhalten und auch mein Leben führen. Ich lese weiter in 2. Mose 3, Verse 6 und 7. Und er, Gott, sprach weiter: Ich bin der Gott deines Vaters, der Gott Abrahams, der Gott Isaaks und der Gott Jakobs. Und der Herr sprach: Ich habe das Elend meines Volkes in Ägypten gesehen und ihr Geschrei über ihre Bedränger gehört. Ich habe ihre Leiden erkannt. Gott stellt sich vor als der Gott der Väter Abrahams, Isaaks und Jakobs. Gott hat sich nicht an Gebäude gebunden, sondern an Menschen. Er ist also da, wo die Menschen sind, wo sie ihn brauchen. Nicht an einem Ort, wo sie hingehen müssen. Er ist ein Gott, der das Elend ansieht, der das Geschrei hört, Leiden wahrnimmt und retten will, der einen Plan hat und neues Leben schenken will. Weiter stellt sich Gott dem Mose vor, 2. Mose 3, Vers 14, Ich werde sein, der ich sein werde. Und sprach: So sollst du zu den Israeliten sagen, ich werde sein, der hat mich zu euch gesandt. Ich bin, der ich bin. Ich werde sein, der ich sein werde. Ich bin wirklich und wahrhaftig da. Ich werde mich als kraftvoll erweisen. Ich bin tatsächlich der, der für euch da ist, der bereit ist, euch zu helfen und um euretwillen einzugreifen. Das Wort Sein bedeutet im Hebräischen werden, wirken, geschehen. Gottes Name ist also nichts Abstraktes, sondern er stellt damit sein Wesen, seine Art, so wie er uns begegnen will, vor, so wie wir ihn erleben können. Der Herr Jesus hat daran angeknüpft. Er hat sich mit den Worten Ich bin vorgestellt und damit deutlich gemacht, was er für uns sein möchte. Ich bin der Weg, die Wahrheit und das Leben. Ich bin die Tür, ich bin das Licht der Welt. Ich bin der Weinstock, ich bin der gute Hirte. Gott hat Mose klar gemacht, dass er mit ihm sein wird, dass er als der ewige, allmächtige Gott mit ihm sein wird, in allen Situationen seines Lebens, bei allen Aufgaben und Herausforderungen, die ihm begegnen werden. Die Zusage muss Mose genügen, dass Gott im richtigen Augenblick für ihn da sein wird. Und im Gehen erfährt Mose Gottes Hilfe. Nicht schon vorher. Auch uns möchte sich Gott als solcher erweisen. Es ist ein Fehler, wenn wir erwarten, dass Gott im Voraus hilft, im Voraus uns ein gutes Gefühl schenkt, genügend Geld, Sicherheit und alles, was wir uns erhoffen und wünschen, gibt. Im Gehen erfahren wir Gottes Hilfe. Mose lernt Gott als den Heiligen kennen, als den, der eine Beziehung zu ihm haben will, der sich ihm persönlich vorstellt und als Gott, der beruft und sendet. 2. Mose 4, Vers 12 So gehe nun hin. Ich will mit deinem Munde sein und dich lehren, was du sagen sollst. Manchmal haben wir Angst, dass Gott genau das will, was mir schwerfällt, was ich nicht will. Gott weiß, was ich kann und was in mir ist, was ich noch gar nicht weiß. Er selbst hat mir bestimmte Gaben anvertraut. Er hat versprochen, durch mich zu wirken. Ich muss nichts aus eigener Kraft tun. Er wird niemals etwas von mir verlangen, zu dem ich nicht fähig bin. Gott ist ein uns Menschen zugewandter Gott. Mose darf in ganz menschlicher Sprache mit Gott reden und Gott lässt sich auf solch ein Gespräch ein. »Wer bin ich«, sagt er, »dass ich zu Pharao gehe und führe die Israeliten aus Ägypten?« »Siehe, wenn ich zu den Israeliten komme und spreche zu ihnen, der Gott eurer Väter hat mich zu euch gesandt, und sie mir sagen werden, wie ist sein Name? Was soll ich ihnen sagen? Ach Herr, ich bin kein redegewandter Mann. So sagte Mose zu Gott, und Gott lässt sich auf solch ein menschliches Gespräch ein. Hier sehen wir, dass wir mit Gott reden dürfen, so wie es uns ums Herz ist. Alle Fragen, alle Zweifel, Sorgen, Nöte, Ängste dürfen wir mit ihm bereden. Gott ermutigt Mose, schenkt ihm Zeichen, an denen er erkennen kann, dass es wirklich Gott ist, der mit ihm redet. Da denke ich an die Frau am Jakobsbrunnen. Jesus saß aus dem Brand des Brunnens und ruhte sich aus. Da kommt eine Frau, um Wasser zu schöpfen. Jesus spricht sie an und die zwei kommen ins Gespräch. Da sagt die Frau zu ihm, Johannes 4, 25, ich weiß, dass der Messias kommt, der der Christus heißt. Wenn dieser kommt, wird er uns alles verkündigen. Sie ahnt nicht, dass derjenige, der mit ihr so einfach und natürlich redet, der Messias, der Christus selbst ist. Ich glaube, dass es manchem von uns schon so erging. Wir haben Gott schon oft erlebt, vielleicht bei einem Unfall, bei dem wir wie durch ein Wunder bewahrt wurden, vielleicht durch eine leise Stimme, die zu uns in einer schwierigen Situation Mut zugesprochen hat, vielleicht in einem Traum, in dem uns Jesus begegnet ist. Nein, Gott ist nicht der unnahbare Gott, ganz und gar weit entfernt. Er ist auch nicht der Polizist, der einen bestraft, oder einer, der einem allen Spaß nimmt und das Leben sauer und schwer macht. Sollte Gott einen Menschen schaffen und ihm das Leben schwer machen? Nein. Gott ist ein Gott der Liebe, der dich, lieber Hörer, so wie du bist, liebst. Auch Mose war ein Mensch, der Fehler hatte, und Gott hat ihn angenommen und ihn wunderbar gebraucht. Lieber Hörer, geh doch auf das Angebot Gottes ein. In Jesus Christus lädt er dich ein, Kontakt mit ihm aufzunehmen, eine Beziehung mit ihm einzugehen. Du kannst dadurch nur gewinnen. Sprich ganz einfach mit ihm, ruf ihn an in deiner Not und er wird dich erretten. Ich möchte noch beten. Lieber Vater im Himmel, durch Jesus Christus darf ich dich jetzt bitten, dass du einem jeden meiner lieben Hörer begegnest. Du wirst jedem antworten, der jetzt im Glauben an den Herrn Jesus zu dir kommt, der dich sucht und eine Beziehung mit dir eingehen möchte. Ich danke dir dafür. Amen.

0: Liebe Zuhörer, das Leben steckt voller Fragen. Gesundheit, Finanzen, Familie oder ganz allgemein, was bringt die Zukunft? Es gibt Fragen, die sehr tiefgreifend sind. Wer bin ich? Warum bin ich hier? Und wohin gehe ich? Oder hat das Leben denn irgendeinen Sinn? Die wichtigsten Fragen sind aber diejenigen, in denen es um Gott geht. Gibt es ihn wirklich? Wie ist er? Kann ich ihn kennenlernen und in meinem Leben erfahren? Wenn ja, wie? 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Ich wünsche Ihnen von Herzen den Frieden Gottes und seine Bewahrung in allen Situationen Ihres Lebens.
1: Wenn Sie möchten, dürfen Sie jetzt mitbeten. Vater unser im Himmel, geheiligt werde dein Name. Dein Reich komme, dein Wille geschehe, wie im Himmel, so auf Erden. Unser tägliches Brot gib uns heute und vergib uns unsere Schuld, wie auch wir vergeben unseren Schuldigern. Und führe uns nicht in Versuchung, sondern erlöse uns von dem Bösen. Denn dein ist das Reich und die Kraft und die Herrlichkeit in Ewigkeit. Amen.

Wenn Sie möchten, dürfen Sie jetzt mitbeten. Vater unser im Himmel, geheiligt werde dein Name, dein Reich komme, dein Wille geschehe wie im Himmel so auf Erden. Unser tägliches Brot gib uns heute und vergib uns unsere Schuld, wie auch wir vergeben unseren Schuldigern. Und führe uns nicht in Versuchung, sondern erlöse uns von dem Bösen. Denn dein ist das Reich und die Kraft und die Herrlichkeit in Ewigkeit. Amen.

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1: Es ist immer wieder spannend, wenn die Zeit gekommen ist, dass ein Baby zur Welt kommen soll. Über Monate wächst die Spannung auf diese Zeit. Genau das erlebt auch Maria, die ihren Sohn Jesus zur Welt bringen sollte. In Lukas 2 lesen wir: Und es geschah, als sie dort waren, wurden ihre Tage erfüllt, dass sie gebären sollte, und sie gebar ihren erstgeborenen Sohn. Ihre Tage wurden erfüllt. Wir können annehmen, dass damit jene 9 Monate der Schwangerschaft gemeint sind. Nun ist es endlich soweit. Dieses »Nun ist es endlich soweit« betrifft aber nicht nur Maria. Es betrifft die ganze Welt. Paulus sagt es in Galater 4, Vers 4 so: Als aber die Fülle der Zeit kam, sandte Gott seinen Sohn, geboren von einer Frau. Liebe Hörerinnen, liebe Hörer, wenn Sie einmal über die bekannte Geschichte mit der Krippe und der Geburt von Jesus hinausschauen, auf die viel größere Geschichte Gottes mit dieser Welt, dann war es nicht ein 9-monatiges Warten auf diese Geburt, sondern ein jahrtausendelanges Warten auf diese Geburt. Schon 2000 Jahre zuvor begann dieses Warten mit einer Zusage, die der nahöstliche Nomade Abraham erhielt. Gott versprach ihm, dass er ihn zu einer großen Nation machen würde, und er sagte: In dir sollen gesegnet werden alle Geschlechter der Erde. Abrahams Nachkommenschaft mehrte sich zwar, so dass sie sogar zu einer Bedrohung für das ganze Reich Ägypten wurde, doch dieser eine, der zum Segen für alle werden sollte, blieb aus. Mose war ein mächtiger Führer des Volkes geworden, doch widersprach Gott zu ihm von einem anderen Größeren: Ein Propheten wie dich will ich ihnen aus der Mitte ihrer Brüder erstehen lassen. Es folgten viele Propheten, doch auf diesen Propheten mussten sie Jahrhundert um Jahrhundert warten. Dann trat der bedeutende König David auf. Auch ihm wurde von Gott eine Zusage gegeben: Wenn deine Tage erfüllt sind, werde ich deinen Nachkommen, der aus deinem Leib kommt, nach dir aufstehen lassen und werde sein Königtum festigen. Ich werde den Thron seines Königtums festigen für ewig. Doch wieder mussten sie warten. Es schien sogar gehörig schief zu gehen, denn Israel wie auch Juda erlebten einen Abstieg, ja sogar Gefangenschaft. Doch Jesaja hat prophezeit: Darum wird der Herr selbst euch ein Zeichen geben. Siehe, die Jungfrau wird schwanger werden und einen Sohn gebären und wird seinen Namen Immanuel nennen. Denn ein Kind ist uns geboren, ein Sohn uns gegeben, und die Herrschaft ruht auf seiner Schulter, und man nennt seinen Namen Wunderbarer Ratgeber, starker Gott, Vater der Ewigkeit, Fürst des Friedens. Wieder vergingen Jahrhunderte, doch die Verheißungen Gottes an Abraham und Mose, David und Jesaja blieben lebendig, bis die Zeit kam, die Fülle der Zeit. Da wurde der Messias, Jesus Christus, geboren. Doch warum war es die richtige Zeit? Eine erste und sicher richtige Antwort ist, dass Gott den Überblick hat und genau den richtigen Zeitpunkt wählt. Dies zu wissen, gibt uns einen tiefen Frieden in dieser Frage. Doch es gibt auch einige Randerscheinungen, die nicht ganz unwesentlich sind. Politisch gesehen gab es zum ersten Mal durch das Römische Reich ein weit verzweigtes Verkehrsnetz, durch das es möglich wurde, die Botschaft von Jesus Christus weit auszubreiten. Der Herr Jesus sollte ja zum Segen für alle Völker werden. Auch die griechische Sprache und Kultur führten dazu, dass man sich verständigen konnte über die Grenzen hinweg. Auch das trug dazu bei, dass sich das Evangelium ausbreiten konnte. So ist auch das Neue Testament in Griechisch geschrieben, obwohl Jesus und seine Jünger Aramäisch gesprochen haben. Dann kam noch etwas hinzu. Die Menschen waren die mythologischen Götter Griechenlands und Roms müde geworden. Die jüdische Religion war zu einem belastenden System von Vorschriften entartet. In einer gewissen Hinsicht gab es eine Sehnsucht nach dem Erlöser. Nun war die Zeit erfüllt, die Zeit, die unsere Zeitenwende markiert. In der westlichen Welt sprechen wir von der Zeit vor und nach Christus. Doch liebe Hörerinnen, liebe Hörer, Wenn Sie die Verheißungen noch im Ohr haben, werden Sie merken, dass sich immer noch nicht ganz erfüllt hat, was Gott zugesagt hat. Auch wenn mittlerweile viel geschehen ist und sich das Evangelium, das Christentum über unseren ganzen Globus ausgebreitet hat, ist noch nicht alles erfüllt. Wir sehen immer noch nicht die Herrschaft, die für ewig andauern wird. Das war für die Jünger, die mit Jesus unterwegs waren, schwer verständlich und auch eine gewisse Anfechtung. Sie fragten Jesus kurz vor seinem Abschied: Herr, stellst du in dieser Zeit für Israel das Reich wieder her? Liebe Hörerinnen, lieber Hörer, wir können das nur verstehen, wenn wir daran denken, dass sich Gottes Zusage in zwei Phasen erfüllt. Die erste Phase begann mit der Geburt des Messias, Jesus Christus. Es stimmt, die Zeit war erfüllt und der König ist gekommen. Er ist der Segen für die Völker auf dieser Erde. Jeder, der sich im Glauben an ihn wendet und sich ihm unterstellt, wird gesegnet. Er wird gesegnet mit der Vergebung seiner Sünden. Er wird auch gesegnet, indem er Teil hat an diesem Königreich, in dem Jesus Christus tatsächlich der König und Herr ist. Sie verstehen, was Jesus meint, wenn er sagt: Mein Königreich ist nicht von dieser Welt. Und es ist faszinierend, in diesem Königreich zu sein, ja sogar daran mitzuwirken, dass es ausgebreitet wird. Immer mehr Menschen sollen unter die Herrschaft von Jesus Christus kommen. Es kann ihnen nichts Besseres passieren. Doch seit 2000 Jahren warten wir. Wir warten auf die zweite Phase. Jesus Christus ist auferstanden und zu seinem Vater in den Himmel zurückgekehrt. Doch er wird kommen und damit wiederkommen. Und auch hier gilt, es wird geschehen, wenn die Zeit erfüllt sein wird. Wir wissen nicht den Zeitpunkt. Wir verfügen nicht über diese Zeit. Wir können nur warten, aber genau das können und sollen wir. In diesem Sinne gibt es sogar eine gewisse Ähnlichkeit zu den Wartenden vor 2000 Jahren. Wissen Sie, mit welchen Worten das Bibelbuch endet? Es ist genau diese Aussicht auf den wiederkommenden Herrn und König. In Offenbarung 21, Vers 20 und 21 steht: Der diese Dinge bezeugt, spricht: Ja, ich komme bald. Amen. Komm, Herr Jesus. Die Gnade des Herrn Jesus sei mit allen. Und nun warten wir schon seit etwa 2000 Jahren. Vielleicht mag die bange oder auch zweifelnde Frage aufkommen: Kommt er wirklich? Petrus geht dieser Frage nach und schreibt: Dies eine aber sei euch nicht verborgen, Geliebte, dass beim Herrn ein Tag ist wie 1000 Jahre und 1000 Jahre wie ein Tag. Der Herr verzögert nicht die Verheißung, wie es einige für eine Verzögerung halten, sondern er ist langmütig euch gegenüber, da er nicht will, dass irgendwelche verloren gehen, sondern dass alle zur Buße kommen. Liebe Hörerinnen, liebe Hörer, diese Zeit ist eine Zwischenzeit, die uns, die Ihnen die Chance gibt, zur Buße zu finden, das heißt zur Umkehr zu kommen. Sie sind aufgerufen, sich zu Jesus Christus zu bekehren und sich damit seiner Herrschaft zu unterstellen. Haben Sie diese Zeit, diese Gelegenheit schon für sich genutzt? Sie können es jetzt tun, gerade jetzt. Was das Warten auf die Ankunft des Erlösers so zu erschweren scheint, ist unsere Hilflosigkeit. Dietrich Bonhoeffer verglich in der Adventszeit 1943 dieses Warten mit dem Warten darauf, dass sich die Gefängnistür auftut und man hinausgehen kann. Und so ist es. Wir können die Tür nicht aufstoßen zu dem kommenden, für alle erkennbaren Reich Gottes. Der Herr selbst tut sie auf. Doch wir können hoffnungsvoll warten. Und während wir warten, die Zeit nutzen, um zu seiner Ehre zu leben und ihm zu dienen, unserem Meister und König. Liebe Hörerinnen, liebe Hörer, freuen Sie sich darauf, dass Jesus der König kommt? Dann dürfen Sie beten mit vielen anderen: Dein Reich komme. Und zugleich dürfen Sie mit Zuversicht und Siegesgewiss sagen: Dein ist das Reich.

Liebe Zuhörer, wir leben in einer unsicheren Welt. Es gibt nur eins, was wirklich sicher ist. Jeder von uns wird einmal sterben. Aber was kommt danach? Die meisten Menschen möchten einmal in den Himmel kommen. Was immer sie sich auch darunter vorstellen. Deswegen ist es eine interessante Frage: Wie komme ich denn in den Himmel? Was immer wir uns auch ausdenken oder hoffen, es zählt nur das, was Gott uns durch die Bibel sagt. Schließlich ist der Himmel sein Wohnort. 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Ich wünsche Ihnen von Herzen den Frieden Gottes und seine Bewahrung in allen Situationen Ihres Lebens.

0: Wenn Sie möchten, dürfen Sie jetzt mitbeten. Vater unser im Himmel, geheiligt werde dein Name, dein Reich komme, dein Wille geschehe, wie im Himmel, so auf Erden. Unser tägliches Brot gib uns heute und vergib uns unsere Schuld, wie auch wir vergeben unseren Schuldigern. Und führe uns nicht in Versuchung, sondern erlöse uns von dem Bösen. Denn dein ist das Reich und die Kraft und die Herrlichkeit in Ewigkeit. Amen.
1: 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Es gibt Lieder, bei denen ich gern an meine eigene Bekehrung denke. Ich weiß noch, wie das war, vor über 50 Jahren. Das Evangelium von dem Heiland der Welt hatte mein Herz voll getroffen und ich stand in seinem Licht und musste mich entscheiden. So weiterleben wie bisher, ohne eine persönliche Beziehung zu ihm, oder umkehren und den Herrn Jesus in Herz und Leben aufnehmen. Nach dem heftigen Kampf hatte mich die Gnade Gottes überwunden und eine tiefe Freude zog in mein Herz ein. Daran musste ich denken, als ich einmal dieses alte Evangeliumslied las: Heil fand ich in Jesu Wunden, bin von Sünd gewaschen rein. Fried und Freud hab ich gefunden, drum kann ich so fröhlich sein. Keine schönere Erfahrung gibt es im Leben eines Menschen. Dieses Heil in dem Herrn Jesus ist unverlierbar, wenn wir es wirklich besitzen. Dahinter stehen seine Verheißungen, die uns Sicherheit geben. Bei Menschen sind Zusagen oder Versprechungen immer mit Vorsicht zu genießen. Oft genug sind wir an der Nase herumgeführt und betrogen worden. Kann man überhaupt noch jemandem vertrauen? Gott sei Dank ja. Ohne Zweifel dem, der von sich selbst sagte: Ich bin die Wahrheit. Liebe Hörerinnen und Hörer, mit diesem Hinweis auf das Heil Gottes grüße ich Sie herzlich zu dem Thema »Der Heiland heilt«. In Apostelgeschichte 4, Vers 12 sagt der Apostel Petrus: »Und es ist in keinem anderen das Heil«, denn auch kein anderer Name ist unter dem Himmel, der uns Menschen gegeben ist, in welchem wir errettet werden müssen, als nur in dem Namen des Herrn Jesus. Dieses Gotteswort sagt uns in einer unwiderleglichen Ausschließlichkeit, dass der Herr Jesus der einzige Name unter dem Himmel ist, in dem wir errettet werden müssen. Das heißt, außerhalb seiner Person gibt es keine Rettung. Der Herr Jesus ist der einzige Erlöser, der uns von Sünde und Schuld befreien kann. Ich weiß, dass viele Menschen in unserer Gesellschaft diese Ausschließlichkeit als intolerant oder überheblich ansehen. Doch es ist und bleibt unveränderbare Tatsache. Wenn ein Mensch sich überhebt, steht er im Widerspruch zu Gott. Ebenso steht aber auch jeder im Widerspruch zu Gott, der sein Heil anderswo sucht als in dem Herrn Jesus. Wir können nicht durch Philosophien oder Religionen errettet werden, wie immer sie auch heißen. Religionen geben dir nur Regeln, nach denen du leben musst. Und Philosophien können zwar die Schwachstellen und Verfehlungen der Menschen beschreiben, aber Lösungen, die dauerhaft helfen, bieten sie nicht. Es gibt keine Rettung durch Institutionen, ganz gleich, wie sich die Kirche oder Gemeinde nennen mag. Immer spricht solche Lehre gegen die Heilige Schrift und somit gegen Gott. Was sagte Petrus in dem gelesenen Eingangswort? In keinem anderen ist das Heil als nur in dem Herrn Jesus. Diese Errettung ist ein ganz persönlicher Akt zwischen dem errettungsbedürftigen Menschen und Jesus Christus, dem alleinigen Retter. Menschen weisen auf den Erretter hin, das ist auch meine Aufgabe als Evangelist. Ich muss dir den Weg zeigen, wie man zu diesem Retter kommt, weil ich ihn selbst gefunden habe. Doch du bist noch nicht automatisch gerettet, weil du von ihm hörst und ich dich zu ihm einlade. Nein, du musst in gläubigem Vertrauen das angebotene Heil, das der Herr Jesus dir erworben hat, im Glauben annehmen. An einem Beispiel will ich versuchen, dir zu verdeutlichen, was du tun musst. Da steht vor dem Standesbeamten ein Brautpaar, um zu heiraten. Der Beamte fragt am Schluss der Zeremonie den Bräutigam: Wollen Sie den Bund fürs Leben schließen und Fräulein X als Ihre Frau lieben, achten und ihr die Treue halten, bis der Tod euch scheidet? Dann antworten Sie mit Ja. Der Bräutigam sagt laut und vernehmlich Ja. Dann fragt der Beamte die Braut in ähnlicher Weise. Nur bei ihr kommt kein Ja. Sie hüllt sich in Schweigen. Ist die Ehe nun geschlossen? Nein, ohne ihr Ja ist sie nicht geschlossen. Aber so machen es die meisten Menschen, wenn es um die persönliche Verbindung zu dem Herrn Jesus geht. Er ist Gottes Ja zu uns Menschen. Nun wartet Gott auf unser persönliches Ja zu seinem geliebten Sohn, den er für uns in diese Welt sandte und ihn an unserer Stelle in Tod und Gericht dahingab. Wie oft hat Gott dir dieses Heil in seinem Sohn schon angeboten? Warum bist du immer noch nicht errettet? Weil du dich in Schweigen hüllst und dein Ja noch nicht von Herzen über die Lippen bringst. Kommt es nicht, schließt du dich ewig von der Gemeinschaft mit dem Herrn Jesus aus, aber damit auch von deinem ewigen Heil. Du kannst dich nicht durch eigene Anstrengungen retten. Versuch nicht, dich erst einmal zu bessern. Das flüstert dir der Teufel ein, weil er dich von diesem persönlichen Ja zum Herrn Jesus abhalten will. Du kannst die Forderung Gottes nicht durch gute Werke erfüllen, auch nicht durch Religion oder Zugehörigkeit zu einer Kirche oder Gemeinschaft, sondern allein durch die bewusste Umkehr von deinem sündigen Weg und durch das Bekenntnis: Herr Jesus, ich brauche dich als meinen Erretter. Wenn du ihn nun so bewusst angenommen hast, dann brauchst du auch ein geistliches Zuhause auf der Erde, eine bibeltreue Gemeinde. Sag doch bitte jetzt im Glauben Ja zu diesem wunderbaren Heiland und Erretter, denn er ist Gottes Ja zu dir, dem Verlorenen. Ohne dein Ja zu Jesus bleibst du ewig verloren, weil es in keinem anderen Heil und Rettung gibt. So lautet das eingangs verlesene Wort. Wer diesen Vers, der deckungsgleich mit allen Aussagen der Heiligen Schrift ist, anzweifelt, der macht Gott zum Lügner. Darf ich dich jetzt fragen, hast du dem Herrn Jesus dein Ja-Wort schon gegeben? Das ist entscheidend wichtig. So wie keine Eheverbindung zustande kommt, wenn sich einer der beiden in Schweigen hüllt, so kommt ohne dein aufrichtiges, bewusstes Ja auch keine Verbindung mit dem Herrn Jesus zustande. Dann hat nicht er dich, sondern du dich selbst von deinem ewigen Heil ausgeschlossen. Darum stelle ich dir noch einen der wunderbarsten Verse der Bibel vor. Er steht im Johannesevangelium Kapitel 3, Vers 16 und heißt: So sehr hat Gott die Welt geliebt, dass er seinen eingeborenen Sohn gab, damit jeder, der an ihn glaubt, nicht verloren gehe, sondern ewiges Leben habe. Der Herr Jesus, unser Erretter, ist Gottes Ja zu uns. Gott hat ihn aus Liebe zu uns gesandt. Er ist Gottes Gabe. Eine Gabe gehört erst dann mir, wenn ich sie angenommen habe. Also ist der Urheber unserer Errettung der ewige, heilige Gott, der diese Errettung, unser Heil, vollbracht hat, ist der Herr Jesus, Gottes geliebter Sohn. Gott hat uns Menschen so lieb, dass er sich nicht mit unserem Verlorensein, mit unserer Verdammnis abgefunden hat. Nein, er hat einen Weg gewusst, in dem er das Liebste, das er hatte, für uns dahingegeben hat. Nun ist von Gottes Seite aus alles zu deinem Heil geschehen. Gottes Ja zu dir steht fest. Nun bist du an der Reihe, dein aufrichtiges Ja zum Herrn Jesus zu sagen. Dazu sind Reue und Buße erforderlich, weil deine Sünde den sündlosen Schöpfer gemordet hat. Was willst du tun? Die Bibel sagt im Hebräerbrief Kapitel 2, Vers 3, wie werden wir entfliehen, wenn wir eine so große Errettung missachten? Schlag Gottes Liebe nicht länger aus, sonst bist du einmal ewig ohne Heil und ohne Frieden. Das hieße aber zugleich friedelos in alle Ewigkeit. Willst du das? Ich hoffe nicht. Wir wollen noch beten. Du großer Gott im Himmel, danke, dass wir dir nicht egal sind und du nicht willst, dass einer von denen, die heute an den Radiogeräten sitzen, für ewig von dir getrennt sein muss. Um das zu verhindern, warst du bereit, den höchsten Preis zu bezahlen. Du hast deinen Sohn hingegeben, damit er die Strafe für unsere Sünden auf sich nahm. Jetzt darf jeder zu ihm kommen und Vergebung seiner Schuld und Sünden empfangen, wenn er ihn darum bittet. Danke für diese Gnade. Ich bitte um deinen Segen für alle unsere Zuhörer. Amen.

Liebe Zuhörer, kennen Sie die Bibel? Wann haben Sie zum letzten Mal in der Bibel gelesen? Oft rede ich mit Menschen und stelle fest, dass sie während ihrer Schulzeit zum letzten Mal die Bibel aufgeschlagen haben. Das ist schade, wo doch alle Welt davon redet, dass man gut informiert sein muss. Besonders wenn es um so zentrale Fragen geht wie: Wo komme ich her? Wozu lebe ich? Und wohin gehe ich nach dem Tod? Lassen Sie sich nicht mit vagen Aussagen abspeisen, sondern informieren Sie sich aus erster Hand. Dazu möchten wir Ihnen kostenlos ein Johannesevangelium zuschicken. Dort können Sie viel über Jesus Christus lesen und über das, was er Ihnen schenken will. Dort lesen Sie unter anderem im Kapitel 3, Vers 16: Denn so hat Gott die Welt geliebt, dass er seinen eingeborenen Sohn gab, damit jeder, der an ihn glaubt, nicht verloren geht, sondern ewiges Leben hat. 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Ich wünsche Ihnen von Herzen den Frieden Gottes und seine Bewahrung in allen Situationen Ihres Lebens.

den Fluch auf sich, um uns zu erlösen. Ja, er starb für mich, er befreite uns vom Bösen.

Brot. Es ist deine Kraft, die mich holte aus der Not. Es ist meine Schuld.

Wenn Sie möchten, dürfen Sie jetzt mitbeten. Vater unser im Himmel, geheiligt werde dein Name, dein Reich komme, dein Wille geschehe, wie im Himmel, so auf Erden. Unser tägliches Brot gib uns heute und vergib uns unsere Schuld, wie auch wir vergeben unseren Schuldigern. Und führe uns nicht in Versuchung, sondern erlöse uns von dem Bösen. Denn dein ist das Reich und die Kraft und die Herrlichkeit in Ewigkeit. Amen.